0: denn du heute wieder heim?
1: So zwischen halber und drei Viertel.

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1: Mit Alexander Fekonja. Guten Morgen. Der Villach-Attentäter ist gestern Abend im Prozess gegen ihn zu lebenslanger Haft verurteilt worden. Die Geschworenen haben den 24-jährigen Syrer einstimmig wegen Mordes, fünffachen Mordversuchs und Terrorstraftaten schuldig befunden. Vor Gericht hat der Mann gestern keine Reue gezeigt. Er würde die Tat jederzeit wieder begehen. Sein Pflichtverteidiger Philipp Czernitz darüber, wie der Mann das Urteil aufgenommen hat.
2: Ähnlich emotionslos, wie er in der gesamten Verhandlung und auch in den Vorgesprächen gewirkt hat. Ich denke, er hat verstanden, wir haben das mit dem Dolmetscher genau erklärt und er hat gesagt, er möchte kein Rechtsmittler hin.
1: Das Urteil ist aber noch nicht rechtskräftig, weil die Staatsanwältin noch nichts dazu gesagt hat. Am Landesgericht Wiener Neustadt fällt heute das Urteil im Prozess um den zum Glück verhinderten Terroranschlag auf ein Taylor Swift-Konzert im Wiener Ernst-Happel-Stadion. Auch der 21-Jährige und sein gleichaltriger Mitangeklagter sollen Teil einer IS-Terrorzelle gewesen sein. Beide haben sich zu weiten Teilen der Anklage schuldig bekannt. Mit dem Urteil ist erst am Abend zu rechnen. Trotz Waffenruhe und laufenden Verhandlungen für ein Kriegsende haben die USA wieder Ziele im Iran angegriffen, berichten die US-TV-Sender CNN und CBS News. Ziel soll eine militärische Anlage des Iran gewesen sein. Zuvor hat sich US-Präsident Trump im Weißen Haus unzufrieden mit den Verhandlungen gezeigt. Und noch zum Fußball, da hat sich Oliver Glasner bei seinem letzten Spiel als Trainer von Crystal Palace noch die Krone aufgesetzt. Der Oberösterreicher hat mit den Engländern die Conference League gewonnen. Crystal Palace hat im Finale Rayo Vallecano aus Spanien mit 1:0 besiegt. Für Palace ist es der erste internationale Titelgewinn und der größte Erfolg in der Clubgeschichte.
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3: Einen schönen guten Morgen heute am 28. Mai, ein Donnerstag. Wir haben es 6:02. Wir stehen gemeinsam auf. Das ist im Sommer ja nicht so schwierig. Jetzt kommt gleich die Nokis mit 8612609. Eine richtige Telefonnummer, aber leider ohne Vorwahl. Wir wissen nicht, wer es ist. Und danach gibt's gleich den Blick aufs Wetter und auf den Verkehr. Schönen guten Morgen.

0: wir nun zum Wetter für Wien.
1: Heute scheint von der Früh weg die Sonne, nur wenige Wolken zeigen sich. Es wird frühsommerlich warm, mit Höchstwerten um 25 Grad. Der Nordwind frischt bis Mittag lebhaft auf. Aktuell messen wir in Wien 14 Grad. Das war das Wetter.
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1: Es ist kurz nach 6 Uhr und derzeit gibt es keine längeren Staus oder Verkehrsbehinderungen. Wir wünschen eine gute Fahrt.

Dafür lieb ich dich, Z3, die 3 Zillerdala, in Guten Morgen mit Radio VM1, heute am 28. Mai und auch am 28. Mai 1937 wurde die Golden Gate Bridge eröffnet. Sie wurde für den Verkehr freigegeben. Ich hoffe, Sie stehen jetzt nicht zu viel im Stau, im Verkehr auf der Fahrt zur Arbeit. Da gibt's jetzt die Hafendorfer, A Fescherbur wie ich und Mai Lederhosen.

Einen wunderschönen guten Morgen heute am Donnerstag, den 28. Mai. Ja, auch der Mai ist bald vorbei. Das war gerade der Gradner Gesang Sonntagmorgen in den Bergen. Wir haben heute eher Donnerstagmorgen in den Bergen, aber egal. Gleich geht's weiter mit einem ganz großen der Austro-Pop-Szene. Leider nicht mehr unter uns. Georg Danzer, Wolf Minute On.

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Es wird wieder Zeit für unser Tageshoroskop für heute. Aber vorher geht sich noch die Alpen-Casanovas aus dem Mölltal und lass die Sonne in dein Herz aus.

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1: Willkommen zum Tageshoroskop für den 28. Mai. Wir beginnen mit den Steinböcken und die erleben heute eine Phase klarer Entscheidungen, in der sie beruflich spürbar vorankommen. Sie nutzen Chancen, die andere übersehen und bleiben dabei bemerkenswert konzentriert. Die Wassermänner spüren heute eine kreative Aufbruchstimmung, die sie zu neuen Ideen führt. Sie wirken inspirierend auf ihr Umfeld und ziehen interessante Menschen an. Die Fische finden heute innere Ruhe und treffen emotionale Entscheidungen mit ungewöhnlicher Klarheit. Sie öffnen sich für Gespräche, die lange überfällig waren. Die Widder gehen mit viel Schwung durch den Tag und setzen Projekte entschlossen um. Sie überzeugen andere mit Mut und Direktheit. Die Stiere genießen heute Stabilität und ein angenehmes Gefühl von Kontrolle. Sie arbeiten konzentriert und erzielen solide Ergebnisse. Die Zwillinge stehen heute im Mittelpunkt sozialer Aktivitäten und kommunizieren besonders klar. Sie knüpfen neue Kontakte, die langfristig wertvoll sein können. Das war der erste Teil. Jetzt folgt gleich Gerald Taucher. Es ist an der Zeit und danach kommt der zweite Teil.

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1: Der zweite Teil des heutigen Tageshoroskops beginnt mit den Krebsen und die erleben einen Tag voller Harmonie und emotionaler Ausgeglichenheit. Sie stärken Beziehungen, indem sie offen und warmherzig auftreten. Die Löwen strahlen heute Selbstbewusstsein aus und ziehen damit positive Aufmerksamkeit an. Sie setzen sich erfolgreich durch und zeigen Führungsqualitäten. Die Jungfrauen arbeiten heute besonders präzise und lösen komplexe Aufgaben mit Leichtigkeit. Sie behalten den Überblick, auch wenn es hektisch zugeht. Die Waagen finden eine gute Balance zwischen Pflicht und Vergnügen und wirken auf andere sehr ausgeglichen. Sie bringen diplomatisch Ruhe in schwierige Situationen. Die Skorpione spüren heute eine starke innere Entschlossenheit und verfolgen ihre Ziele mit Intensität. Sie durchschauen Zusammenhänge, die anderen verborgen bleiben. Und zuletzt die Schützen, die erleben einen Tag voller Optimismus und geistiger Offenheit. Sie entdecken neue Perspektiven und lassen sich von spontanen Ideen leiten. Sie sollten aber darauf achten, ihre Energie nicht zu verstreuen.

Sommerwind mit Lady Diavolo heute am 28. Mai. Und eine Lady Diavolo gab es auch am 28. Mai 1978, nämlich Marita Koch. Und die sprintete die 200 Meter in 22,06 Sekunden und stellte damit einen neuen Weltrekord auf. Und auch am 28. Mai und das 1961, da gab es im 3000 Meter Hindernislauf, die Hrooi Taran hieß die oder hieß der, die brachte 8 Stunden 31,2 Minuten, eine damals neue Bestmarke. Zwei sportliche Höchstleistungen, die am 28. Mai zu, ja, das macht ihn zu einem bemerkenswerten Tag in der Leichtathletik.

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1: Die erste Stunde Guten Morgen mit Radio VM1 für heute Donnerstag, 28. Mai, ist fast vorüber. Gleich geht's weiter. Um 7:02 bin ich wieder da und da hören Sie wieder die beste Musik hier auf Radio VM1. Und natürlich gibt's in der nächsten Stunde auch den Mondkalender. Also bis gleich nach den Nachrichten.

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1: Mit Alexander Fekon, ja, guten Morgen. Lebenslang das Urteil gestern Abend am Landesgericht Klagenfurt für den Attentäter von Villach. Die Geschworenen haben den 24-jährigen Syrer einstimmig wegen Mordes, fünffachen Mordversuchs und Terrorstraftaten schuldig befunden. Vor Gericht hat der Mann gestern keine Reue gezeigt. Er würde die Tat jederzeit wieder begehen. Der Syrer hat sich über TikTok radikalisiert. Sein Pflichtverteidiger Philipp Czernitz über den Einfluss sozialer Medien.
2: Ich glaube, dass diese sozialen Medien wie TikTok im Speziellen durchaus problematisch sind und eben dazu führen können, dass aufgrund des Algorithmus Leute in Richtungen gezogen werden, in die sie hineinkippen. Ich hatte ein Verfahren, bei dem Jugendliche mit durchaus vernünftigem Lebenswandel plötzlich erfahren haben, wie man in Deutschland ein Kilo Koks kaufen kann und das dann auch machen.
1: Das Urteil ist gegen den Mann noch nicht rechtskräftig. Trotz Waffenruhe und laufender Verhandlungen haben sich die USA und der Iran in der Nacht gegenseitig angegriffen. Der Iran hat einen US-Stützpunkt attackiert, von dem zuvor US-Angriffe auf den Iran ausgeführt worden sind. Frieden also weiterhin nicht in Sicht. US-Präsident Trump zeigt sich mit dem Verhandlungsstand nicht zufrieden. Der Iran beharrt weiter auf seinem Recht zur Urananreicherung. Der Wasserstand im Bodensee ist aktuell so niedrig wie seit 15 Jahren nicht mehr. 66 Zentimeter ist er unter dem, was zu dieser Jahreszeit üblich wäre. Der Grund: im Winter hat es im Einzugsgebiet der Alpen deutlich weniger geschneit als üblich. Dazu ist auch weniger Regen gefallen. Damit der Pegel wieder steigt, braucht es also anhaltenden und flächendeckenden Regen, heißt es von der Umweltbehörde. Der US-Konzern Meta führt für seine wichtigsten Apps wie Facebook, Instagram und WhatsApp ein Bezahlangebot ein. Die Plus-Version der Dienste soll mehr Funktionen haben als die kostenlosen, wie verbesserte Analysen oder individuelle Klingeltöne bei WhatsApp. Die Preise dafür liegen zwischen 2,40 Euro und 3,30 Euro pro Monat.
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3: Einen schönen guten Morgen. Weiter geht's in Guten Morgen mit Radio VM1. 7:02 ist es Donnerstag, 28. Mai. Und wir starten die Stunde mit einer Harmonika, mit einer swingenden Harmonika von Gottfried Hubmann. Und danach werfen wir einen Blick aufs Wetter und auf den Verkehr in Österreich.

0: kommen wir nun zum Wetter für Wien.
1: Heute scheint von der Früh weg die Sonne, nur wenige Wolken zeigen sich. Es wird frühsommerlich warm, mit Höchstwerten um 25 Grad. Der Nordwind frischt bis Mittag lebhaft auf. Aktuell messen wir in Wien 15 Grad. Das waren die neuesten Wetterinformationen.
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1: Es ist kurz nach 7 Uhr und es gibt momentan keine größeren Verkehrsbehinderungen oder längere Staus. Gute Fahrt und passen Sie auf sich auf.

0: ist in.
1: Genau, Volksmusik ist international. Die Dritten war das und jetzt kommt gleich der Mondkalender. Aber vorher gibt's noch den neuen Titel von Natalie Holzner, Mission Liebe. Schönen guten Morgen. Aufgehört.

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1: Der Mond steht heute im Sternzeichen Löwe, wodurch Menschen sich selbstbewusster fühlen und kreative Impulse leichter umsetzen können. Die zunehmende Mondphase unterstützt Wachstum, Neubeginn und Projekte, die Energie und Mut verlangen. Körperlich gelten heute Herz und Kreislauf als empfindlicher, während Aktivitäten für Haare, Selbstpflege und alles, was Ausstrahlung stärkt, besonders gut gelingen mag.

Schönen guten Morgen, der Dachstein Express. Du taugst mir ja so. Heute ist der 28. Mai und auch der internationale Aktionstag für Frauengesundheit. Den gibt's seit 1987. Fokus liegt da auf psychische und physische Frauengesundheit, reproduktive Rechte und Gewaltprävention. Der Tag ist heute. Und jetzt gehen wir so, die Fidelen Mülltaler.

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Die Blechquetscher in Guten Morgen mit Radio VM1 am 28. Mai. Können Sie sich noch an den 28. Mai 1987 erinnern? Da landete der junge Deutsche Matthias Rust mit einer kleinen Cessna mitten auf dem Roten Platz in Moskau, weil er für den Weltfrieden werben wollte. Ja, ein unglaublicher Sicherheitsgau, der weltweit für Kopfschütteln sorgte. Bei uns geht's weiter mit Christina Stürmer. Und es ist...

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Ein wunderbares Medley, Juche Borisch Hit Medley war das. Am 28. Mai noch was Interessantes, und zwar 585 vor Christi soll eine Sonnenfinsternis mitten in einer Schlacht zwischen Lydern und Medern so viel Verwirrung ausgelöst haben, dass beide Armeen sofort aufgehört haben zu kämpfen. Ein kosmischer Friedensschluss sozusagen. Ja, der würde heutzutage auch nicht schaden. Und jetzt weit, weit weg von Hubert von Geusern.

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1: Auch diese Stunde neigt sich dem Ende zu. Gleich geht's weiter. Um 8:02 bin ich wieder da. In der nächsten Stunde, Sie wissen uns, das Rezept für Ihre Mittagspause. Und natürlich darf der Alltagstipp nicht fehlen.

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1: 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Es ist 8 Uhr.
2: Mit Alexander Felkonja. Nach seinem Messerattentat letztes Jahr im Februar, bei dem er einen 14-Jährigen umgebracht und 5 Menschen zum Teil lebensgefährlich verletzt hat, wurde der Villach-Attentäter gestern Abend zu lebenslanger Haft verurteilt. Reue hat der 24-jährige Syrer aber überhaupt keine gezeigt. Jede Empathie und Menschlichkeit habe er abgelegt, heißt es von der Staatsanwältin. Wie es nun mit ihm weitergeht, erklärt sein Pflichtverteidiger Philipp Czernitz.
3: Ich gehe davon aus, dass er demnächst in eine Justizanstalt verlegt ist, die für längere Haften ausgelegt ist, was ja die Justizanstalt Klagenfurt nicht ist, und dass es dort möglicherweise andere Betreuungsmöglichkeiten gibt, um die Situation zu verbessern.
2: Das Urteil muss noch bestätigt werden. Radikalisiert hat sich der 24-jährige Syrer übrigens über die sozialen Medien. Die Ineos wollen die EU-Lohntransparenzrichtlinie einbremsen. Die soll Firmen ja künftig verpflichten, ihre Gehälter offenzulegen, um den Lohnunterschied zwischen Männern und Frauen zu verkleinern. Eigentlich soll sie bis 7. Juni in Kraft treten. Die Pinken wollen aber, dass sie überarbeitet wird, weil sie zu viel Papierkram befürchten. In Österreich gibt es aber ohnehin noch keine Einigung mit den Sozialpartnern. Trotz Waffenruhe und laufender Verhandlungen haben sich die USA und der Iran in der Nacht gegenseitig angegriffen. Der Iran hat einen US-Stützpunkt attackiert, von dem zuvor US-Angriffe auf den Iran ausgeführt worden sind. Frieden also weiterhin nicht in Sicht. US-Präsident Trump zeigt sich mit dem Verhandlungsstand nicht zufrieden. Der Iran beharrt weiter auf seinem Recht zur Urananreicherung. Europa rüstet bei der Raumfahrt auf. Mit einem neuen Raketenmotor sollen die europäischen Trägerraketen künftig mehr und schwerere Satelliten ins All befördern können. Der Motor soll Europa im Wettbewerb mit internationalen Anbietern stärken. Der erste Start damit ist noch für Juni geplant, vom Europäischen Weltraumbahnhof im südamerikanischen Kourou aus.
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4: 8:02, es startet eine weitere Stunde. Guten Morgen mit Radio VM1 und wir starten sie mit dem Miss Ebner Trio für meine besten Freunde. Eine Polka von Ihnen und danach gibt's den Blick aufs Wetter und auf den Verkehr. Schönen guten Morgen.

0: kommen wir nun zum Wetter für Wien.
1: Heute scheint von der Früh weg die Sonne, nur wenige Wolken zeigen sich. Es wird frühsommerlich warm, mit Höchstwerten um 25 Grad. Der Nordwind frischt bis Mittag lebhaft auf. Aktuell messen wir in Wien 18 Grad. Das war das Wetter.
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1: Es ist kurz nach 8 und aktuell verzeichnen wir einige Verzögerungen in Wien. Auf der Donauuferautobahn kommt es zwischen Tunnel Kaisermühlen und Knoten Kaisermühlen zu Verzögerungen aufgrund von Berufsverkehr. Auch auf der Nordbrücke zwischen Knotengürtel Nordbrücke und Knoten Nussdorf gibt es Stau, ebenfalls bedingt durch Berufsverkehr. Zudem ist die Autobahn Südosttangente zwischen Hirschstetten und Knoten Kaisermühlen betroffen, wo ebenfalls Stau aufgrund von Berufsverkehr herrscht. Rechnen Sie mit längeren Fahrzeiten in all diesen Bereichen. Wir wünschen eine gute Fahrt.

Meine Welt stand kurz still. Marlena Martinelli in Guten Morgen mit Radio VM1. Mit den Geschwistern Niederbachern geht's gleich weiter. Dann grüßt er die Berge und danach gibt's den Alltagstipp hier auf Radio VM1. Schönen guten Morgen.

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1: Den heutigen Alltagstipp schickt uns Peter aus Deutschlandsberg in der Steiermark. Ja, er verwendet nämlich doppelseitiges Klebeband auf einer Farbrolle und das ist ein mächtiges Werkzeug zum großflächigen Entfernen von Fusseln und Haaren. Ja, Sie müssen nicht immer eine gekaufte Fusselrolle nehmen, man kann sie auch selber bauen mit doppelseitigem Klebeband. Tierhaare lassen sich auch mit einem Duschabzieher entfernen. Auch interessant, ja, die selbstgemachte Fusselrolle.
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Abussal aufs Nasal, das gab's jetzt von den Hegeln im Guten Morgen mit Radio VM1 heute am Donnerstag, den 28. Mai. Jetzt kommt eine wunderbare Familie. Herzglurt heißt ihre Band. Alles wird gut. Und da haben sie recht. Und danach gibt's unsere kulinarische Reise hier bei Radio VM1.

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1: Heute am Donnerstag gibt's eine cremige Penne mit Hühnerfleisch und Kräutern. Ein unkompliziertes Pasta-Gericht. Das passt immer gut in die zweite Wochenhälfte und ist schnell gemacht. Dafür benötigen Sie Penne, Hühnerfleisch, Zwiebel, etwas Knoblauch, Obers, frische Kräuter sowie geriebenen Käse. Kochen Sie die Nudeln bissfest. Währenddessen schneiden Sie das Hühnerfleisch in Streifen und braten Sie es kräftig an, damit es schön saftig bleibt. Danach kommen Zwiebel und Knoblauch dazu, die langsam mitrösten dürfen. Rühren Sie das Obers ein und lassen Sie die Soße leicht einkochen. Zum Schluss die Nudeln und frische Kräuter unterheben und alles mit etwas Käse servieren. Guten Appetit!
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Genau, einfach lei zufrieden sein. Das ist ein guter Titel, den sollte man sich öfter anhören und zufrieden im Leben sein. 8.36 Uhr ist es mittlerweile und jetzt geht's mit Herz an Herz weiter mit Christa Fadek und Ewald Leitgeb.

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0: Die fidelen Kitzbühler mit ihrem blauen Bus. 8.43 Uhr. Es wird Zeit, nach vorne zu schauen, und zwar zu den Heimatgrüßen. Lili Staudigl ist wieder unterwegs. Wir sind schon gespannt, worum es geht. Lili, wo treibst du dich denn schon wieder rum?
1: Einen schönen guten Morgen ins Studio. Die Heimatgrüße sind heute unterwegs, und zwar auf 2936 Meter auf der Zugspitze. Hier gibt es nämlich ein neues Museum. Norbert Spahn ist der Kurator. Einen schönen guten Morgen, Norbert.
2: Guten Morgen, Lili. Freut mich, dass ich da bin.
1: Wann beginnt eigentlich dein Tag?
2: Beginnt eigentlich relativ spät, wenn ich ehrlich bin. Ich bin ein kreativer Kopf und ich stehe selten vor 8 Uhr auf und beginne um 9. Das ist so meine Leidenschaft, aber dafür ziehe ich halt oft die ganzen Nächte durch.
1: Mehr über Norbert Spahn und das neue Museum auf der Zugspitze gibt's ab 11 Uhr.
0: Zeithin 8.43 Uhr und jetzt hallo Fräulein, wunderbar, die Aufgeiger.

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Wohl in der Niederschwing, 8.57 Uhr, gleich ist es 9 und in der nächsten Stunde geht's weiter. Natürlich mit der Bauernregel, mit dem Namenstag und das unnütze Wissen darf nicht fehlen und natürlich die beste Musik hier auf Radio VM1. Aber bis zu den Nachrichten, da haben noch die Angerberger Casanovas Platz, die Volksmusik besingen.

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1: Mit Alexander Fekonja. Eine frühe Hitzewelle sorgt aktuell für Rekordtemperaturen in Europa und auch in Österreich ist es ungewöhnlich warm mit Temperaturen um die 30 Grad. Dabei hat es vor nicht einmal 2 Wochen noch teilweise geschneit. Der plötzliche Temperaturwechsel von kalt auf heiß macht derzeit auch vielen Österreicherinnen und Österreichern zu schaffen, weiß Umweltmediziner Hans-Peter Hutter von der Med-Uni Wien.
2: Dass jetzt eben unser Herz-Kreislauf-System bei dieser Temperatur einfach mehr arbeiten muss. Dann kommt es eben zu den ganz typischen Symptomen, dass man einen Leistungsabfall spürt, dass man schneller müde wird. Es kann auch zu Kopfschmerzen kommen.
1: Wichtig sei es, diese Symptome ernst zu nehmen und alles eine Spur langsamer anzugehen, so Hutter weiter. Nach seinem Messerattentat letztes Jahr im Februar, bei dem er einen 14-Jährigen umgebracht und 5 Menschen zum Teil lebensgefährlich verletzt hat, wurde der Villach-Attentäter gestern Abend zu lebenslanger Haft verurteilt. Reue hat der 24-jährige Syrer aber überhaupt keine gezeigt. Das Urteil muss jetzt noch bestätigt werden. Radikalisiert hat sich der 24-Jährige übrigens über die sozialen Medien. Nachdem 5 eingeschlossene Goldsucher in einer überfluteten Höhle in Laos gefunden wurden, arbeiten Rettungsteams fieberhaft daran, die Männer aus dem Berg zu holen. Außerdem werden noch 2 Vermisste gesucht. Die Gruppe ist seit 19. Mai in der Höhle eingeschlossen. Mittlerweile wurden sie mit Lebensmitteln und Medikamenten versorgt. Vorsicht bei UV-Schutzshirts für Kinder. Jedes zweite schützt nämlich nicht ausreichend, zeigt ein neuer Test des Vereins für Konsumenteninformation. 2 Drittel der getesteten Shirts haben zudem Chemikalien enthalten, die das Hormonsystem stören können. Kurios ist auch, dass ein normales schwarzes Baumwoll-T-Shirt im Test oft besser abgeschnitten hat als die speziellen UV-Shirts.
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3: Genau, und wir starten in den Vormittag. 9:02 ist es bereits. Der erste Titel ist von Horst Schmäler Junior, Pfiatti und Baba. Nein, ich bleib noch ein bisschen und danach gibt's das Wetter und den Verkehr in Österreich.

0: wir nun zum Wetter für Wien.
1: Heute scheint von der Früh weg die Sonne, nur wenige Wolken zeigen sich. Es wird frühsommerlich warm mit Höchstwerten um 25 Grad. Der Nordwind frischt bis Mittag lebhaft auf. Aktuell messen wir in Wien 19 Grad. Das war unser Blick auf das Wetter.
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1: Es ist kurz nach 9 Uhr und aktuell verzeichnen wir einige Verzögerungen in Wien. Auf der Donauuferautobahn kommt es zwischen Tunnel Kaisermühlen und Knoten Kaisermühlen zu einem Stau aufgrund des Berufsverkehrs. Auch auf der Nordbrücke gibt es zwischen Knoten Gürtel Nordbrücke und Knoten Nussdorf einen Stau, ebenfalls bedingt durch den Berufsverkehr. Auf der Autobahn Südosttangente Wien staut sich der Verkehr zwischen Hirschstetten und Knoten Kaisermühlen, was ebenfalls auf den Berufsverkehr zurückzuführen ist. Rechnen Sie mit längeren Fahrzeiten in all diesen Bereichen. Wir wünschen eine gute Fahrt.

9.10 Uhr. Ja, überall sperren die Schwimmbäder auf, aber wissen Sie, wann das erste Hallenbad aufgesperrt hat weltweit? Genau, vor 284 Jahren in London. Da wird das erste Hallenschwimmbad der Welt eröffnet. Ja, das brauchen wir jetzt nicht, das Hallenbad. Weiter geht's mit den Edelseern und danach gibt's die Bauernregel hier auf Radio VM1.

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1: Die Bauernregel für den 28. Mai lautet: Wenn im Mai die Wachteln schlagen, läuten sie vor Regen. Tagen, ja, hoffentlich schlagen die Wachteln nicht so oft. Jetzt kommen immer wieder diese Frauen von den Lausern. Ein ganz neuer Titel, 9:13 Uhr.

Die Kastelrutter Spatzen mit einem etwas älteren Titel. 9.20 Uhr ist, jetzt kommt was Neues von der Melissa Naschenbeng. Heimat in mir, ganz ein neuer Titel.

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Reinhard Fenrich, 9.31 Uhr mit seinem Wladimir. Wir kommen jetzt zu Mario K. A. Borischer um Mitternacht und das in der Früh schon. Und danach gibt's den Namenstag hier auf Radio VM1.

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1: Heute am 28. Mai feiern German, Viktor und Wilhelm ihren Namenstag. Wir von Radio VM1 gratulieren ganz herzlich und spielen dafür den nächsten Titel. Wieder das Gefühl von Ö5, 9:35 Uhr, genau.

dick rein ist mit der Sonnenschein in meinem Herzen. Ja, der Sonnenschein ist auch draußen zu spüren. Heute wird es wahrscheinlich wieder heiß werden. 9.42 Uhr ist es mittlerweile. Jetzt kommt Marc Bircher und die Party Greiner. Hey Dirndl, spürst du so wie ich? Wahrscheinlich auch den Sonnenschein. Und danach gibt's das unnütze Wissen hier auf Radio VM1.

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1: Naja, muss man nicht wissen, aber sicher interessant. Im November 22 wurde das Wahlalter für die Europawahl auf 16 Jahre gesenkt. Übrigens wählen ab 16 in Österreich möglich, sonst fast nirgends. Seit 2007 darf man in Österreich mit 16 Jahren wählen, und zwar die Gemeinderatswahlen, Landtagswahlen, Nationalratswahlen, Bundespräsidentinnenwahlen und Europawahlen. Ja, interessant. Und jetzt geht's mit Bauer sucht Frau weiter von den Ursprungburben.

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Adriana mit Männer, 9:56 Uhr. Ja, wir sind am Ende unserer Frühsendung angelangt. Gleich geht's weiter um 10 Uhr mit David Traumüller und Sie machen Musik. Er erfüllt Ihre Musikwünsche unter 0133 3x6 und 5x7. Hinterlassen Sie einfach eine Sprachnachricht. Und dann ab 11 geht's zu den Heimatgrüßen und Lilli Staudigl. Und da geht's heute ins Neue Museum Zugspitze. Ja, und danach führt sie Nadja Heiseler durchs Mittagsmenü. Wir hören uns wieder morgen früh ab 6 Uhr. Und jetzt haben noch die Ingreis-Burmplatz von A wie Anna bis Z wie Zensi.

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1: Mit Alexander Fekonja. In genau 2 Wochen geht es los mit der Fußball-WM in den USA, Kanada und Mexiko, die ja durchaus umstritten bleibt, auch wegen der hohen Ticketpreise. Michael Schäder, die sorgen aber nicht nur bei den Fans für Frust, auch die US-Justiz nimmt die FIFA jetzt ins Visier.
2: New York und New Jersey haben der FIFA Vorladungen zugestellt und wollen vom Weltverband wissen, wie es zu den überhöhten Ticketpreisen gekommen ist. Vorgeworfen wird der FIFA außerdem, dass sie bereits gekaufte Tickets nachträglich auf schlechtere Plätze umgeteilt haben soll. Die FIFA setzt bei dieser WM erstmals auf Preise, die sich nach der Nachfrage richten. Tickets für attraktive Spiele sind dadurch schnell auf mehrere tausend Dollar gestiegen. Die Einnahmen der FIFA sollen über 3 Milliarden Dollar betragen, mehr als das Dreifache der letzten WM.
1: Auch die EU beschäftigt sich mit einer Beschwerde wegen möglichen Missbrauchs der Monopolstellung. Am Landesgericht Wiener Neustadt fällt heute das Urteil im Prozess um den verhinderten Terroranschlag auf ein Taylor Swift-Konzert im Wiener Ernst-Happel-Stadion. Der 21-Jährige und sein gleichaltriger Mitangeklagter sollen Teil einer IS-Terrorzelle gewesen sein. Beide haben sich zu weiten Teilen der Anklage schuldig bekannt. Mit dem Urteil ist erst am Abend zu rechnen. Trotz Waffenruhe und laufender Verhandlungen haben sich die USA und der Iran in der Nacht gegenseitig angegriffen. Der Iran hat einen US-Stützpunkt attackiert, von dem zuvor US-Angriffe auf den Iran ausgeführt worden sind. Das macht sich auch bei den Ölpreisen bemerkbar. Die sind heute früh wieder deutlich gestiegen, um über 3%. Und nicht nur in Europa gibt es aktuell eine Hitzewelle, auch in Australien. Inmitten dieser haben Forscher jetzt aber vor der Westküste Australiens Korallenriffe entdeckt, die der Hitze trotzen. Während nämlich viele Riffe weltweit absterben, zeigen diese eine außergewöhnliche Widerstandskraft. Verantwortlich dürften dafür spezielle Algen sein, die gemeinsam mit den Korallen leben und sie mit Energie versorgen.
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3: Der Donnerstagvormittag hier auf Radio VM1 und Sie machen Musik steht wieder im Programm. Ich darf Sie recht herzlich begrüßen. Ich freue mich, dass Sie mit dabei sind und ich freue mich auf Ihre Musikwünsche unter 013, 3x die 6 und 5x die 7 können Sie mir Ihre Musikwünsche verraten und die nächste Stunde das Radioprogramm bei Radio VM1 mitgestalten. Mein Name ist David Traumüller und ich freue mich auf Ihre Anrufe.

0: kommen wir nun zum Wetter für Wien.
1: Heute scheint von der Früh weg die Sonne. Nur wenige Wolken zeigen sich. Es wird frühsommerlich warm mit Höchstwerten um 25 Grad. Der Nordwind frischt bis Mittag lebhaft auf. Aktuell messen wir in Wien 20 Grad. Das war unser Wetterüberblick.
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1: Es ist kurz nach 10 Uhr und aktuell melden wir keine lang andauernden Verkehrsbehinderungen oder Staus. Wir wünschen eine gute Fahrt.

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0: 3, 3 mal die 6 und 5 mal die 7, die Nummer für unsere Wunschbox bei Sie machen Musik, ganz egal, ob ein Anruf, eine WhatsApp-Nachricht oder ein E-Mail, wir freuen uns über Ihre Musikwünsche, sowie auch über den nächsten.
1: Hallo, ich bin's Julia und ich wünsche mir Aber beim nächsten Mal von Dionne Waldensteiner.

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1: Ja, ich wünsche mir für den Alpenobergräner das Hirtenlied. Der Fritz aus Hölles wünscht sich das.

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1: Hallo, mein Name ist Gerd und ich wünsche mir bitte von der SIA Wilde Wasser. Danke.

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1: Die Zeit vergeht wie im Flug mit der schönsten Musik hier an diesem Donnerstagvormittag auf Radio VM1. Und so darf ich mich auch schon wieder verabschieden. Schön, dass Sie eingeschaltet haben. Und morgen nicht vergessen, ab 10 Uhr heißt es wieder, Sie machen Musik hier auf Radio VM1. Ich freue mich auf Sie, Ihr David Traum.

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1: Mit Hannes Haab. Vorsicht bei UV-Schutzshirts für Kinder. Jedes zweite schützt nämlich nur wenig, zeigt ein neuer Test des Vereins für Konsumenteninformation. Zwei Drittel der getesteten Shirts haben auch Chemikalien enthalten, die das Hormonsystem stören können. Von Produkten auf Online-Billiganbietern wie Temu oder Shein rät Birgit Schiller vom VKI sowieso ab.
2: Und ansonsten empfiehlt sich immer, bei so einem Produkt im stationären Handel einzukaufen, weil da kann ich nämlich eben das T-Shirt in die Hand nehmen, mal fühlen, wie dick ist das, das gegen das Licht halten, schauen, wie viel Licht kommt durch, weil genau darum geht's ja. Je weniger Licht durchkommt, umso weniger Strahlung trifft auf die Haut, umso besser ist das Kind geschützt.
1: Kurios ist auch, dass ein normales schwarzes Baumwoll-T-Shirt im Test oft besser abgeschnitten hat als die speziellen UV-Shirts. Wien ist der zweitteuerste Luftfahrtstandort Europas und wenn die Kosten da nicht bald runtergehen, werden wir vielleicht irgendwann in Schönheit sterben. Das sagt Auer-Chefin Annette Mann. Sie spricht da auch offen darüber, Strecken zu streichen. Davon wären etwa Bundesländerverbindungen und andere sehr kurze Strecken stark betroffen. Der heimische Baukonzern Strabag will künftig in sogenannte Infratech-Startups investieren. Das sind Firmen, die beispielsweise Straßen, Wasser, Energienetze mit Digitaltechnik nachhaltiger und effizienter machen wollen. Über einen eigenen Fonds will die Strabag sich mit 100 Millionen Euro beteiligen, noch bevor diese Startups große Umsätze machen. In zwei Wochen beginnt die Fußball-WM in den USA, Kanada und Mexiko. Für Frust bei den Fans sorgen aktuell die zum Teil exorbitant hohen Ticketpreise. In den USA ermittelt nun auch die Justiz deswegen in den Bundesstaaten Kalifornien, New York und New Jersey gegen den internationalen Fußballverein FIFA. Die FIFA setzt bei dieser WM auf eine dynamische Preisgestaltung. Das hatte die Folge, dass die Preise für Tickets von attraktiven Spielen schnell auf tausende Dollar gestiegen sind.

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1: Einen schönen Vormittag, herzlich willkommen bei den Heimatgrüßen. Wir sind heute unterwegs und zwar in Ehrwald und da sind wir heraufgefahren auf die Zugspitze auf 2936 Meter. Denn hier hat ein neues Museum eröffnet. Der Kurator ist Norbert Spahns. Servus Norbert.
2: Grüß dich Lilli.
1: Wie bist du Kurator hier geworden?
2: Vor 20 Jahren habe ich für die Familie Deng oder für den Franz Deng damals schon das Museum gebaut und ist, glaube ich, ganz gut angekommen. Und der Franz hat mich dann angerufen zum 100-Jahr-Jubiläum, ob wir nicht das ganze Museum in die heutige Zeit holen.
1: Du bist auch Glaziologe, das heißt, du beschäftigst dich auch mit Gletscher.
2: Ich beschäftige mich mit Wetter und Gletscher, bin Meteorologe und Glaziologe und das wird auch ein Aspekt hier heroben sein, den wir herzeigen wollen.
1: Was hat dich so fasziniert, hier etwas zu gestalten?
2: Generell bin ich einige Zeit auf der Universität Lehrender gewesen, habe dann sehr schnell begriffen, ich möchte andere Themen so übersetzen, dass mehr Menschen auf diesem Planeten Freude an diesen Themen haben.
1: Ja, und die Freude, die kann man sicher sehen, auch jetzt in deinen Augen zur Eröffnung. Sie glänzen richtig, weil jetzt ist es Baby draußen.
2: Vielleicht ist es auch die Höhe, aber natürlich, es ist jetzt fertig und gelungen und das macht doppelt Spaß, wenn der Auftraggeber und die Menschen zufrieden sind.

0: wir nun zum Wetter für Wien.
1: Heute Nachmittag scheint die Sonne fast ungetrübt, nur wenige Wolken zeigen sich. Mit lebhaftem Nordwind wird es nicht mehr so heiß wie an den Vortagen, dennoch bleibt es frühsommerlich warm mit einem Höchstwert von rund 25 Grad. Aktuell messen wir in Wien 21 Grad. Das waren die aktuellen Wetterinformationen.
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1: Es ist kurz nach 11 Uhr und aktuell gibt es keine längeren Staus oder Verzögerungen. Gute Fahrt und passen Sie auf sich auf.

0: Wir sind heute auf der Zugspitze, ein besonderes Erlebnis, vor allem, wenn man eine gewisse Zeit auf fast 3000 Metern verbringt. Norbert, du hast sicher viel Zeit hier herum verbracht.
1: Ich habe doch einige Nächte hier herum geschlafen und verbracht, einerseits, um länger arbeiten zu können, auf der anderen Seite auch schöne Aufnahmen von der Zugspitze zu machen, wo dann niemand mehr da ist, sei es Sternenaufnahmen, Sonnenuntergänge, die einfach jetzt ins Museum eingespielt werden.
0: Du hast gerade die Sterne angespielt. Du schaust gern in den Himmel.
1: Ich bin selber Astronom, Amateurastronom und fotografiere die Sterne seit 40 Jahren mit großer Leidenschaft. Und solche Plätze auf der Zugspitze laden natürlich ein, hier heroben zu übernachten.
0: Vor allem in sternenklaren Nächten muss das ja wunderbar sein, oder?
1: Es sind wenige Nächte klar und wenige windstill. Und diese Nächte versuche ich natürlich zu nützen und zu verbinden mit meiner beruflichen Tätigkeit.
0: Wenn man jetzt den Rundgang beginnt, da beginnen wir wirklich 1926, beziehungsweise wann die Idee überhaupt geboren worden ist, hier herauf eine Bahn zu bauen.
1: Stimmt, wir starten im Jahre 1926 oder kurz davor. Was hat es geheißen damals für die Pioniere, die diese Idee gehabt haben? Das wollten wir natürlich die Leute einladen zu zeigen. Die Idee dieser Menschen, aber auch nicht nur die Idee, sondern die Tatkraft, das Ganze umzusetzen.
0: Ja, und das waren ja richtige Pioniere. Ich kann mir denken, da muss man schon eine Weitsicht haben, auf so einen Gipfel eine Bahn zu bauen.
1: Das war damals sicher für viele Menschen eigentlich nur Spinner, die gedacht haben, wer bitte will da hinauf auf diesen Berg, wo es noch kalt und grauselig ist. Aber Tatsache, wir sehen heute das Erfolgsmodell weltweit oder vor allem in Österreich oder auch speziell in Tirol, was es geheißen hat, wenn in die Berge hinaufkommen, die Menschen, die vielleicht nicht fähig sind oder willens sind. Diese Sehnsucht Berg war immer schon drin in den Menschen und die wurde damit erfüllt.

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0: Die Heimatgrüße sind heute auf der Zugspitze im neu gestalteten Museum. Der Kurator ist Norbert Spahn. Wir haben gehört, er ist Astrofotograf, Glaziologe. Das Erlebnismuseum hast du natürlich durchdacht mit vielen neuen Features. Man muss ja natürlich in dieser Zeit auch die Jugend ein bisschen bedienen, weil Medien, Handys und so, das muss natürlich auch irgendwie mit eingebaut werden, oder?
1: Vollkommen richtig. Die Jugend ist mit anderen Medien aufgewachsen und um diesen Drang oder Sehnsucht zu erfüllen, haben wir sehr stark natürlich in die digitale Geschichte hineingehen müssen. Aber die Hemmschwelle sollte sehr klein sein. Das heißt, es ist irgendwo ein Hebel zu bedienen, der aber im Hintergrund digitale Informationen abspielt, aber immer noch sehr viel haptisch einlädt. Der Mensch ist ein haptischer Mensch. Das heißt, es sind Knöpfe und Hebel da, aber die dann natürlich digital übersetzt werden.
0: Hast du selber Kinder, wo du dir diese Ideen geholt hast? Weil, ja, wir sind eine andere Generation, würde ich jetzt mal sagen.
1: Ich habe selber 3 Kinder, die sind meine besten Testimonials, sage ich immer. Die lade ich immer in ins Museum und die sagen dann sehr schnell und sehr direkt, ob das wirklich ein Blödsinn geworden ist oder nicht interessant oder fad, wie die Kinder sagen. Und dann weiß ich, hoppala, ich bin am falschen Weg, weil ich werde immer älter und älter und ich muss aufpassen, dass ich diese Welt nicht verliere.
0: Ja, auf 3000 Meter hast du dann die Ruhe, die du dir holen kannst wieder, oder?
1: Das ist genau eigentlich das Schöne an dieser Baustelle, dass du dann Zeit hast für dich selber zum Reflektieren. Geht es in die richtige Richtung oder muss ich noch irgendwo nachjustieren?
0: Wie lange hast du gebraucht, das Ganze einmal die Idee zu entwickeln, das neu zu gestalten bzw. dann umzusetzen?
1: Insgesamt waren es, glaube ich, 1,5 Jahre Planungszeit und im letzten halben Jahr waren wir sehr, sehr oft heroben, das Ganze umzusetzen.
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0: Norbert, du bist natürlich in die Geschichte von der Zugspitzbahn eingetaucht. Hat es da irgendwelche Momente gegeben, wo du sagst, boah, da ist mir jetzt das Herz schon ein bisschen stehen geblieben, was die damals geleistet haben? Sind welche verunglückt, wo du sagst, wow, das war schon auch für mich ein bisschen schwieriger zu verarbeiten?
1: Interessanterweise haben wir viel recherchiert und über diese Fälle, Unglücksfälle und so weiter, gibt es sehr wenig Informationen, bis gar nichts. Das ist im Filter der Geschichte irgendwo untergegangen. Aber beeindruckend sieht, wenn man diese alten Aufnahmen von 26 sieht, die Menschen stehen ohne Helm, ohne Gurt, ohne Versicherung und ohne Auflagen auf diesen Stützen, nur um diese Idee zu realisieren. Und das war für mich eigentlich das Beeindruckendste.
0: Dass die Idee überhaupt realisiert worden ist, kommt ja nicht aus Österreich, sondern war ja eine deutsche Firma, die das dann umgesetzt hat.
1: Es war damals der Pionier Herr Dr. Stern, ein Rechtsanwalt aus dieser Region, und der hat die Idee gehabt und hat natürlich dann irgendwo Partner gebraucht, die das umsetzen können. Das war einerseits natürlich damals die bekannteste Firma, der Seilbahnfirma, die Firma Bleichert aus Leipzig. Die hat ihn wirklich tatkräftig unterstützt und das erste Mal eine Aluminium-Leichtbaukabine in den Berg hinaufgeführt.
0: Was du natürlich bezwecken willst, auch mit dem Museum herum, ist vor allem Emotionen zu vermitteln.
1: Richtig. Warum geht man auf den Berg? Ich kann mit einem Museum niemals das schöne Wetter schlagen. Oberschlagunter, bei schönem Wetter stehen alle auf der Trasse, genießen und staunen die Umgebung. Wenn aber das Wetter oben nicht immer mitspielt, und das ist, sage ich mal, 7 Monate im Jahr der Fall, dann sollten die Menschen von dieser Faszination auch etwas im Museum mitbekommen. Und da haben wir ein Kaleidoskop hineingebaut, einen Spiegeltrick, eine unglaubliche kosmische Welt, die hineinführen soll in diese Faszination Weite und Unendlichkeit.
0: Mir ist fast ein bisschen schwindelig geworden da drin.
1: Haben schon einige gesagt, also es sind doch einige, sage ich mal, Effekte da drinnen, wo man ein bisschen vielleicht den Schwindel bekommt, aber vielleicht ist auch die Höhe dazu mit den 3000 Metern.

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0: Was ich sehr schön finde, Norbert, wenn man gleich hereinkommt, du hast die Pioniere hochleben lassen.
1: Ich glaube, es ist manchmal wird vergessen, was die Pioniere geleistet haben. 100 Jahre ist natürlich irgendwo im Dunkel der Geschichte einmal versunken und man versucht, diese Menschen oder diesen Herren oder zwei der Herren wieder herauszuheben an der Geschichte, eine Bühne zu geben, die ihnen, glaube ich, wenn man das hier im Museum anschaut, wirklich auch gebührt.
0: Wenn man auch die Schneeschuhe von damals anschaut, mit denen würde man heute, glaube ich, nicht einmal mehr vors Haus gehen.
1: Genau so ist es. Also jede Grötel ist besser als die Steigeisen von damals und auch, ich sage mal, das Schuhwerk und die Kleidung, wenn man sich anschaut, mit welcher Kleidung die auf den Stützen waren, auch im Winter teilweise, dann ziehe ich wirklich meinen Hut, weil ich selber Bergsteiger bin. Ich weiß, was das heißt.
0: Was ich toll finde, es ist auch eine alte Kabine aus dem Jahr 1978 hier hereingebaut worden. Und da ist auch ein Telefon drinnen und da kann man sich auch ein bisschen informieren über die Geschichte.
1: Eine kleine Idee der gesamten Ausstellung, dass man eben diese Zeit wieder zurückholt. Und ich habe Gott sei Dank den Auftrag gegeben, Herrn Franz Deng überzeugen können. Der hat ja damals auch schon diese Kabine wieder, ich sage mal, sehr schön adaptieren lassen mit sehr viel Geld. Ist nicht ganz billig, da das Gehänge wieder zu richten. Und wir haben versucht, diese Kabine wieder etwas zu beleben, dass die Menschen wissen, wo ist die Kabine damals reingefahren. Dass die Menschen einfach überreisen, diese Halle, diese Ausstellung ist im damaligen Bahnhof realisiert worden.
0: Der damalige Bahnhof ist ja nicht der heutige Bahnhof, der ist ja viel weiter drunter.
1: Richtig, wir haben eigentlich zwei Geschosse hier und eins haben wir genützt eben, um dieses Museum zu gestalten und dann ist dann später wirklich der neue Bahnhof gebaut worden, etwas in einem anderen Winkel. Es hat dann eine direkte Trasse hinuntergegeben.
0: Du hast auch hier ein schönes Feature eingebaut, nämlich man steht hier auf einem Glasboden, da geht es schon einmal 60 Meter hinunter, aber da kann man dann durch ein Gerät durchschauen und drehen und dann sieht man virtuell, wie die Bahn heraufkommt.
1: Ja, das ist eine kleine Erfindung von uns, wo wir nennen es Chronoskop, das ist im Prinzip ein Head-Up-Display, kennt jeder von den Autos her, wo die Bahn, wie sie damals gefahren ist, kann man hindurchschauen, an einer Kurbel drehen und sieht, wie die Kabine von damals, von der alten Kammstation hier heraufgefahren ist und in weiterer Folge auch in 3D diese Kabine anschauen kann, sind wir ein bisschen stolz drauf, sowas gibt es weltweit noch nirgends.

0: Mit den Heimatgrüßen sind wir heute auf 2936 Meter auf der Zugspitze im neu gestalteten Museum. Unbedingt, wenn Sie mal im Sommer einen Ausflug machen wollen, sollten Sie sich das auf alle Fälle anschauen mit den Kindern. Und was mir sehr gut gefallen hat, du hast auch einige Fragen gestellt. Ist die Zugspitze zum Beispiel, hat es hier den stärksten Wind gegeben mit 350 km/h? Was gemessen worden ist, ja oder nein? Also es gibt hier auch Stationen, wo die Kinder und vor allem auch die Erwachsenen gerne mitraten.
1: Ja, es ist ein Aspekt, der wieder eben haptisch belegt ist. Es sollen teilweise Schmunzelfragen sein, teilweise Wetterfragen, teilweise technische Fragen, sodass für jeden was dabei ist und die soll einladen, durch diese großen Fragenzeichen das Ganze zu bewegen, zu betätigen. Und ich habe gemerkt, die Leute gehen auf solche Dinge zu, sind komplett analog, aber auch interaktiv.
0: Es ist auch ein kleines Kino dabei.
1: Es gibt sogar zwei Kinos. Wir haben ein Kino, der den Bahnbau beschreibt und einfach in die neue Zeit geholt worden ist, und einen Film, der ein bisschen emotional zeigen soll, wie kann es auf der Zugspitze ausschauen.
0: Es gibt auch eine Sonderausstellung. Gibt es die dann auch jedes Jahr oder tut sie da ein bisschen schwanken?
1: Die Sonderausstellung ist je nach Thema. Wir haben jetzt eine noch, muss ich sagen, am Laufen. Das ist zum Thema 200 Jahre Erstbesteigung, die nach wie vor eine Faszination auslöst. Was haben die Menschen damals, wie haben sie die Zugspitze bestiegen und wie steht die Zugspitze im Vergleich zu anderen Bergen, ich sage mal in den Alpen da? Wer hat welchen Berg wann bestiegen? Und wir werden, glaube ich, diese Ausstellung noch ein Jahr sicher so realisieren oder stehen lassen.
0: Und wir sitzen jetzt auf dem Bankerl. Das war nämlich ein Weltrekordversuch, und zwar von einer Influencerin habe ich gelesen und von einem italienischen Bergsteiger, die sind da mit einem Bankerl auf die Spitze gegangen, haben das Möbelstück auf über 2000 Meter hinaufgetragen, und das war ein Weltrekordversuch.
1: Stimmt, es war tatsächlich so, dass wir beide haben es jetzt gemütlich auf diesem Bankerl. Es ist ein kleineres Bänklein, keine Frage, das hat ja jemand tragen müssen, und das war damals sicher, ich sage mal, medial ein Aspekt oder ein Musikstein dazu, um diese 200-Jahr-Fahrer etwas hinauszutragen in die Welt.

0: Norbert, wo holst du dir deine Ideen?
1: Einerseits viel durch meine bergsteigische Tätigkeit, durch das Übernachten am Berg oben, durch das Ruhekommen und natürlich durch sehr, sehr, sehr viel Recherche weltweit. Ich schaue mir sehr viele Museen weltweit an. Ich muss einfach schauen, was machen die anderen, wo geht die Reise hin, wo gibt es bestimmte Trends, muss ich alle Trends verfolgen, ja oder nein, und dann mache ich mir ein Bild und dann versuche ich, den Auftraggeber zu überzeugen.
0: Welchen Raum magst du am liebsten?
1: Dieser Raum, wo wir jetzt gerade auf dem Bänklein sitzen, ist natürlich ein Aspekt, einerseits, weil man natürlich das Panorama genießen kann. Es ist sehr lichtdurchflutet, die alte Gondel hängt hier herinnen, und ich glaube, dieser Raum hat Geschichte und berührt mich am meisten.
0: Es sind auch sehr viel große Fotowände sozusagen. Aus vielen tausenden Fotos sind Bilder entstanden. Ich finde das sehr interessant. Sind das historische Bilder und auch neue gemischt?
1: Wir haben hier eine Idee gehabt, etwas zu zeigen. 100 Jahre wird viel fotografiert. Und diese 100 Jahre haben wir gegenübergestellt, eine Gondel aus dem Jahre 1926, aus 10.000 Einzelbildern. Wenn man näher rangeht, sieht man, dass es wirklich Fotos sind aus dieser Zeit. Und wir sitzen jetzt gegenüber in der Neuzeit, in der neuen Kabine mit Farbfotos, auch tausende von kleinen Fotos. Wenn man herangeht, sieht man sehr viele Aspekte von der Zugspitze. Und wenn man weiter sich entfernt, sieht man eine Gondel plötzlich auftauchen aus diesem Mosaik.
0: Aber ist das das einzige Museum, was du kuratierst?
1: Es sind sehr, sehr viele Museen gebaut worden von mir in den letzten 20 Jahren. Einige Nationalparkhäuser, einige Naturparkhäuser, auch Seilbahnmuseen, wie zum Beispiel in Ischgl, Nordkette oder Schmittenbahn. Bin ich auch sehr stolz, dass wir sehr viele Nationalparkhäuser haben mithelfen dürfen oder kuratieren oder auch komplett durchplanen. Also es ist schon sehr, sehr viel passiert in den letzten 20 Jahren.

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1: Norbert, gibt es irgendein Projekt, was du gerade wieder ansteuerst, schon wieder?
2: Ein Projekt oder das zukünftige oder jetzt Projekt ist sicher mein nächstes Buch. Das wird über Schneekristalle handeln. Ich habe jetzt 20 Jahre Schneekristalle fotografiert und das wird im deutschsprachigen Raum das erste Buch sein, das dieses Thema aufgreift. Und bin ich schon ein bisschen stolz, dass ich das jetzt einen Verlag gefunden habe. Schon ein sehr spezielles Thema, der das auch rausbringt. Und natürlich werde ich auch weiterhin mich mit den Sternen beschäftigen. Es ist vor kurzem ein Buch erschienen im Tiroler Verlag. Und das nächste Buch wird wahrscheinlich auch irgendwo wieder was zu dem Thema Sterne sein.
1: Norbert, was wünschst du für die Zukunft?
2: Ich bin jetzt 59 Jahre alt und das war sicher eine wunderbare Reise bisher, ohne Schicksalsschläge. Meine Familie ist gesund und auch dieser Planet, hoffentlich geht so weiter und vielleicht wird es noch ein bisschen besser.
1: Norbert Spann, vielen herzlichen Dank, dass du uns heute Rede und Antwort gestellt hast.
2: Vielen Dank, Lili, für die Einladung.

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1: Mit Hannes Harp. Trotz bestehender Waffenruhe und laufenden Friedensverhandlungen haben sich die USA und der Iran vergangene Nacht gegenseitig angegriffen. Die USA hat einen Militärstützpunkt des Iran angegriffen, der Iran dann in der Früh einen Stützpunkt der US-Luftstreitkräfte. Ein großer Streitpunkt zwischen dem Iran und den USA ist nach wie vor die wichtige Handelsstraße von Hormuz, Militärstratege Gerald Karner.
2: Die laut USA komplett und bedingungslos zu öffnen wäre. Der Iran beharrt aber nach wie vor darauf, dass die Straße unter iranischer Kontrolle bleibt und dafür allenfalls eben auch eine Art von Mautgebühr eingehoben werden soll.
1: Der zweite große Knackpunkt ist das Atomprogramm, das der Iran weiter nicht aufgeben will. Am Flughafen Wien-Schwechat haben Zöllner im Koffer eines Briten über 17 Kilogramm Cannabiskraut gefunden. Der Mann war auf dem Weg von Bangkok zurück nach London. Er wurde in die Justizanstalt Korneuburg gebracht. Vorsicht bei UV-Schutzshirts für Kinder. Jedes zweite schützt nämlich nur wenig, zeigt ein neuer Test des Vereins für Konsumenteninformation. Zwei Drittel der getesteten Shirts haben auch Chemikalien enthalten, die das Hormonsystem stören können. Die Konsumentenschützer raten jedenfalls von Billigprodukten auf Temu oder Shein ab. Kurios ist auch, dass ein normales schwarzes Baumwoll-T-Shirt oft besser abschneidet als die speziellen UV-Shirts. Der Wasserstand am Bodensee ist so niedrig wie seit 15 Jahren nicht mehr, 66 Zentimeter unter dem, was zu dieser Jahreszeit üblich wäre. Der Grund: Im Winter hat es im Einzugsgebiet der Alpen deutlich weniger geschneit und es hat doch weniger geregnet als sonst. Damit der Pegel wieder steigt, braucht es also anhaltenden und flächendeckenden Regen, heißt es etwa von der Umweltbehörde.
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3: Eine schöne Mittagspause, einen schönen Donnerstag wünsche ich. Wie immer, kurz nach 12 haben wir es und 2 Stunden Mittagspause liegen jetzt vor uns. Ja, bei den Tiroler Alpenkavalieren ist es die Zeit von Minipli und bei uns ist es gleich Zeit für den Blick auf die Wetterkarte und auf Österreichs Straßen.
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0: wir nun zum Wetter für Wien.
1: Heute Nachmittag scheint die Sonne fast ungetrübt, nur wenige Wolken zeigen sich. Mit lebhaftem Nordwind wird es nicht mehr so heiß wie an den Vortagen, dennoch bleibt es frühsommerlich warm mit einem Höchstwert von rund 25 Grad. Aktuell messen wir in Wien 23 Grad. Das war unser Wetterüberblick.
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1: Es ist kurz nach 12 Uhr und derzeit gibt es keine längeren Staus oder Verkehrsbehinderungen. Wir wünschen eine gute Fahrt.

Ja, den Hut haben wir gebraucht als Sonnenschutz die letzten Tage. Da hat der Sommer Einzug gehalten und in unserem Alltagstipp heute, das hat auch ein bisschen was mit dem Sommer zu tun. Da geht's nämlich ums richtige Gießen bei der Hitze von den Blumen.

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1: Den Alltagstipp, den hat uns die Verena aus Leibnitz in der Steiermark geschickt. Blumen bei Hitze richtig gießen. Ja, weil gerade in den heißen Tagen, da sollte man lieber früh morgens oder erst am Abend gießen. Nie in der prallen Mittagssonne. So verdunstet nämlich weniger Wasser, die Pflanzen bekommen mehr Feuchtigkeit und die Blätter, da muss man gut aufpassen, verbrennen nämlich auch dann nicht so leicht.
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1: Ja, dass Haustiere, Hunde oder Katzen über einen Verlust hinweghelfen können, das ist mittlerweile nichts Besonderes mehr. Und genau darum geht's in unserem heutigen Mittagshit, weil da kam dann plötzlich nämlich die Paula.

Apropos Zeit, heute am Nachmittag, ab 15 Uhr ist es wieder Zeit für Ihre Lieblingslieder, heute bei meiner Kollegin Kathi Hager, die erfüllt Ihre Wünsche unter 013 3x6 und 5x6.

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1: In der nächsten Stunde geht es um die Gesundheit und mein Kollege Ingo Rotter ist auch wieder mit am Start mit seinem Musikschmankerl. Das alles gibt's gleich. In ein paar Minuten haben wir's eins.

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1: Mit Hannes Harp. Wer sich in Österreich den Traum vom Eigenheim erfüllen will, muss wieder tiefer in die Tasche greifen. Alexander Fekonja, die Immobilienpreise sind wieder gestiegen.
2: Nachdem 2023 die Preise für Häuser und Wohnungen in Österreich gesunken sind, haben sie sich in den letzten beiden Jahren wieder verteuert, zeigen aktuelle Zahlen der Statistik Austria. Der Quadratmeterpreis für Eigentumswohnungen ist zuletzt bei durchschnittlich 4.160 Euro gelegen, für Häuser bei rund 2.800. Am teuersten wohnt es sich übrigens in Wien mit über 5.200 Euro pro Quadratmeter. Am günstigsten ist es im Burgenland mit knapp 1.900 Euro.
1: Insgesamt liegen die Preise aber noch immer unter dem Rekordniveau von 2022. Einen gegenläufigen Trend gibt es bei den Baugrundstücken. Die haben einen neuen Höchststand erreicht und kosten im Schnitt 135 Euro pro Quadratmeter. Wegen Ebola-Verdacht ist eine Person zur Abklärung in ein Spital in Österreich stationär aufgenommen worden. Der Mann oder die Frau ist aus Uganda zurückgekehrt, wo es derzeit einen schweren Ausbruch der Krankheit gibt. Die Person soll typische Symptome haben. In einer ersten Blutprobe war das Virus aber nicht nachweisbar. Die Person bleibt aber isoliert im Spital, bis eine zweite Analyse fertig ist, heißt es von der Landessanitätsdirektion Oberösterreich. Trotz bestehender Waffenruhe und laufenden Friedensverhandlungen haben sich die USA und der Iran vergangene Nacht gegenseitig angegriffen. Die USA hat einen Militärstützpunkt des Iran angegriffen, der Iran dann in der Früh einen Stützpunkt der US-Luftstreitkräfte. Die großen Streitpunkte zwischen dem Iran und den USA sind nach wie vor die wichtige Handelsstraße von Hormuz sowie das Atomprogramm, das der Iran weiter nicht aufgeben will, sagen uns Militärstrategen. Die EU hat eine 200-Millionen-Strafe gegen den Online-Händler Temu verhängt. Das Unternehmen soll die Risiken und Schäden für Verbraucher bei vielen Produkten nicht ordnungsgemäß bewertet haben. Temu verstößt damit gegen das EU-Gesetz über digitale Dienste. Betroffen waren etwa Babyspielzeug oder Ladegeräte, die bei Konsumententests durchgefallen sind.
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3: Eine Gleichgewichtsübung hat uns Dr. Martin Juchum heute wieder mitgebracht. Unseren Gesundheitstipp gibt's in dieser Stunde. Neben ganz viel Musik, so wie Sie das von Radio VM1 gewohnt sind, und aufs Wetter und auf Österreichs Straßen schauen wir auch gleich. Wir haben es kurz nach eins, Mahlzeit Österreich.

0: wir nun zum Wetter für Wien.
1: Heute Nachmittag scheint die Sonne fast ungetrübt, nur wenige Wolken zeigen sich. Mit lebhaftem Nordwind wird es nicht mehr so heiß wie an den Vortagen, dennoch bleibt es frühsommerlich warm mit einem Höchstwert von rund 25 Grad. Aktuell messen wir in Wien 24 Grad. Das war das Wetter.
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1: Es ist kurz nach 13 Uhr und zurzeit gibt es keine längeren Verkehrsverzögerungen. Kommen Sie gut und sicher an Ihr Ziel.

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1: Ich darf die Hörerinnen und Hörer von VM1 zum heutigen Gesundheitstipp recht herzlich begrüßen. Trainieren Sie Ihr Gleichgewicht. Stehen Sie stabil auf dem rechten Fuß mit angewinkeltem linken Bein. Die Arme hängen vor dem Körper gerade nach unten. Kurzfristiges Anhalten an einer Stuhllehne oder dem Rand einer Kommode ist bei Unsicherheit immer erlaubt. Jetzt bewegen Sie die Arme vor den Oberschenkeln parallel hin und her, zuerst in geringem, dann bei guter Verträglichkeit in steigendem Ausmaß. Zählen Sie langsam bis 15, dann wechseln Sie das Bein und wiederholen danach alles noch einmal. Diese Übung können Sie täglich auch mehrmals durchführen. Ich bedanke mich für Ihr Interesse und freue mich auf das nächste Mal.
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nicht fehlen in dieser Mittagspause darf natürlich unser Musikschmankerl von meinem Kollegen Ingo Rotter. Aber vorher, da kriegen wir jetzt noch einen Ohrwurm verpasst.

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1: Mein heutiges Musikschmankerl bringt uns einen alten Bekannten aus der Volksmusikszene, Helmut Lukasser. Ja, der Helmut ist der Leiter der Vier Tiroler Burm gewesen, gegründet 1969, lange Zeit als Berufsmusiker in der Schweiz, zahlreiche erfolgreiche Eigenkompositionen, eigenen Vier Tiroler Burm Klang oder Sound, wie immer Sie wollen. Und dem Helmut gratuliere ich heute ganz besonders im Namen unserer Hörerinnen und Hörer. Er feiert seinen 87. Geburtstag und da wurde sogar ein Lied für ihn geschrieben, das Helmut Lukasser Lied. Nochmal alles Gute zum Geburtstag.

Ja, servus Helmut. Ich wünsche dir alles, alles Gute, ein langes Leben und vor allem eine gute Gesundheit. Servus, habe die Ehre.

0: der Donnerstag, der ist zur Hälfte geschafft. Das Wochenende rückt Stück für Stück näher, ist nicht mehr so weit weg, wie es schon einmal war. Ich wünsche eine schöne Mittagspause, angenehmen Donnerstag. Und heute am Nachmittag, da können Sie sich's noch ein bisschen leichter machen. Da geht's leichter durch den Tag mit der eigenen Lieblingsmusik bei Kathi Hager ab 15 Uhr unter 013 3x die 6 und 5x die 7.
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0: Wir schreiben heute den 28. Mai 2026 und jetzt blättern wir im Kalender ein Stückchen vor, und zwar genau um 89 Jahre. Und wir schauen noch dazu ans andere Ende der Welt. Die Golden Gate Bridge, ja, die in San Francisco, die ist nämlich heute genau vor 89 Jahren offiziell eröffnet worden. Wir kennen sie alle. Viele von uns waren schon dort und ansonsten ist sie ganz typisch auf Bildern zu erkennen. Die riesige Hängebrücke galt damals als technisches Wunderwerk und war lange Zeit die längste Brücke ihrer Art, und zwar weltweit. Heute ist sie nicht nur ein wichtiges wichtige Verkehrsroute, sondern auch eins der bekanntesten Wahrzeichen überhaupt, und zeigt auch, wie beeindruckend mutige Bauprojekte sein können.
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1: Ja, und das war's mit unseren 2 Stunden Mittagspause für den heutigen Donnerstag. In der nächsten Stunde begrüßt Sie Wolfgang Moser, danach dann Kathi Hager. Ich bin Nadja Heiseler und wir hören uns morgen wieder.

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1: Mit Hannes Harp. Die Demos gegen die Sparpläne der Regierung bei den Unis gehen heute in die nächste Runde. Tausende Studierende sind gestern in Wien auf die Straße gegangen. Heute wurde schon am Vormittag in Klagenfurt protestiert. In Salzburg und Graz geht es in Kürze los. Mary Weitzer, Vorsitzende der ÖH in Graz.
2: Weil eben alle Studierende, Lehrende sowie Angestellte von diesen Kürzungen betroffen sind. Genauso wie der Industriestandort Steiermark, der einfach volkswirtschaftlich riesig darunter leiden wird, wenn wir wirklich diese Kürzungen, so wie sie geplant sind, erfahren werden.
1: Später am Nachmittag folgt dann auch noch eine Demo in Linz. Die Unis befürchten, dass die Regierung bis zu 1 Milliarde Euro einsparen könnte. Die endgültige Entscheidung über das Uni-Budget will die Regierung im Herbst treffen. Wer sich in Österreich den Traum vom Eigenheim erfüllen will, muss wieder tiefer in die Tasche greifen. Nachdem 2023 die Preise für Häuser und Wohnungen in Österreich gesunken sind, haben sie sich in den letzten beiden Jahren wieder verteuert. Das zeigen heute aktuelle Zahlen der Statistik Austria. Der Quadratmeterpreis für Eigentumswohnungen ist zuletzt bei durchschnittlich 4.200 Euro gelegen, für Häuser bei rund 2.800 Euro. Am teuersten wohnt es sich übrigens in Wien mit über 5.200 Euro pro Quadratmeter, mit unter 2.000 Euro. Am günstigsten im Burgenland. In den USA ist ein früherer CIA-Agent aufgeflogen, der Goldbarren und Bargeld gestohlen haben soll. Das FBI hat sein Haus im US-Bundesstaat Virginia durchsucht und dabei über 300 Stück 1 Kilo Goldbarren gefunden, sowie 2 Millionen US-Dollar Bargeld. Das Gold schätzt die Polizei auf umgerechnet fast 35 Millionen Euro. Ungewöhnlich heiß ist es aktuell in Frankreich. Für den Großraum Paris gilt die zweithöchste Hitzestufe. Temperaturen bis zu 35 Grad werden erwartet. Im Süden des Landes könnten es sogar bis zu 39 Grad werden. Die Regierung hat für den Nachmittag sogar eine Krisensitzung einberufen. Die Menschen würden von der Politik schlecht auf die immer häufigeren Hitzeperioden vorbereitet, so der Vorwurf.
3: Ja, einen wunderschönen Donnerstag, frühen Nachmittag darf ich Ihnen wünschen. Mein Name ist Wolfgang Moser. Ich bin Ihr Begleiter in der nächsten Stunde. Wir machen Musik und wenn wir diese Sendung schon so nennen, ja, dann starten wir doch gleich mit viel Schwung, nämlich mit Juche aus Tirol. Und danach schauen wir schnell mal auf das aktuelle Wetter und den Verkehr. Schönen Nachmittag.

0: wir nun zum Wetter für Wien.
1: Heute Nachmittag scheint die Sonne fast ungetrübt, nur wenige Wolken zeigen sich. Mit lebhaftem Nordwind wird es nicht mehr so heiß wie an den Vortagen, dennoch bleibt es frühsommerlich warm mit einem Höchstwert von rund 25 Grad. Aktuell messen wir in Wien 24 Grad. Das war das Wetter.
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1: Es ist kurz nach 14 Uhr und aktuell melden wir keine lang andauernden Verkehrsbehinderungen oder Staus. Kommen Sie gut und sicher an Ihr Ziel.

Wir sind angekommen hier am Nachmittag bei Radio VM1. Das war Franz Nolf mit seinem Gipfeljodler. Wenn das Wetter mitspielt, ja, dann werden wir ihn wahrscheinlich bis über alle Täler hören. Michael Wallers, der ist aus Oberösterreich. Und wo genau und wie man dort lebt, das hören Sie in seinem Lied, das jetzt nämlich so heißt, daheim in Oberösterreich.

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die Susi, das ist eine wirklich nette Person, sagen zumindest die Jungs der Alpencrew Tirol. Die Wildschönauer, die sind jetzt bei uns schon aufgestellt und ich sag nur eins noch, auf geht's, Buben!

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Ja, wir sind auch für Sie da hier bei Radio VM1 und wenn ich sage wir, dann kann ich Ihnen sagen, dass meine charmante Kollegin Kathi Hager schon auf Sie wartet. Ab 15 Uhr wird sie Ihre Musikwünsche hier erfüllen, aber bis dahin darf ich noch die tollsten Lieder aus Österreich für Sie spielen. Und da ist eine Gruppe bei mir ein wirklicher Favorit, nämlich Lechufer, eine tolle Formation aus dem wunderschönen Lechtal. Und sie sprechen mir ein bisschen aus dem Herzen. Man sollte doch zufrieden sein. Zufrieden sei. Viel Spaß.

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Fashion Rock war das, ja, stolz auf unser Land. 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

auf der Mutteralm in Tirol. Ja, das wäre schön, wenn Sie uns besuchen könnten. Jetzt machen wir Musik mit der Meierin. Die kommt aus der ganz anderen Ecke von Österreich, nämlich aus dem Burgenland. Dort ist sie daheim.

Ja, was gibt es Schöneres? Ha? Gemütlichkeit am Tisch mit netter Musik, die Finkenberger waren das. Und danach, wenn man dann so richtig relaxed ist, dann wartet man auf Träume. Die slowenischen Polka-Träume vom Hermann Huber Projekt, die spiele ich jetzt für Sie.

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Ich habe immer wieder das Gefühl, dass die Zeit hier bei Radio VM1 einfach viel zu schnell vergeht. Diese Stunde geht dem Ende zu. Ich bedanke mich recht herzlich für Ihr Dabeisein. Ich wünsche Ihnen noch viel, viel Spaß mit unserem weiteren Programm. Heute Nachmittag ist meine charmante Kollegin Kathi Hager für Sie da. Wie gesagt, die Telefonnummer ist 0133 mal die 6, 5 mal die 7 und so erreichen Sie unsere liebe Kathi und dort dürfen Sie dann sehr gerne Ihre Musikwünsche deponieren. Sie wird sie erfüllen. Ich wünsche Ihnen noch viel Spaß hier mit Radio VM1. Mein Name ist Wolfgang Moser. Bis zum nächsten Mal. Lassen Sie sich's gut gehen.

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1: Mit Hannes Haab. Kredite sind bei den Menschen in Österreich unbeliebt, aber dennoch häufig genutzt. Das haben die Meinungsforscher von Market Agent für die Bank 99 herausgefunden. Fast 9 von 10 der Österreicherinnen und Österreicher geben an, Kredite vermeiden zu wollen. Michael Scheder.
2: Rund 40% haben aber trotzdem einen Kredit laufen. Knapp die Hälfte davon stottert die Wohnung oder das Haus ab. Das ist gleichzeitig auch der häufigste Grund, einen Kredit aufzunehmen. Da gibt es aber große regionale Unterschiede. 3 von 10 haben in Vorarlberg einen Kredit fürs Haus. In Salzburg und Wien sind es mit knapp über 10% deutlich weniger Menschen. Was ebenso auffällt, Frauen meiden Kredite häufiger als Männer und haben seltener Schulden. Wenn schon Kredit, kommt für die meisten übrigens ein fixer Zinssatz in Frage.
1: 2/3, darunter mehr Männer als Frauen, glauben, dass sie sich mit Zinsen und Kreditkosten gut auskennen, steht in der Umfrage. Die Demos gegen die Sparpläne der Regierung bei den Unis gehen heute in die nächste Runde. Heute wurde schon am Vormittag in Klagenfurt protestiert. Im Laufe des Nachmittags gibt es Demos in Salzburg und Graz oder in Linz. Tausende Studierende sind gestern in Wien auf die Straße gegangen. Die Unis befürchten, dass die Regierung bis zu 1 Milliarde einsparen könnte. Die endgültige Entscheidung übers Uni-Budget will die Regierung im Herbst treffen. Im Tiroler Außerfern ist am frühen Nachmittag ein Segelflugzeug abgestürzt. Der Flieger ist im Bezirk Reute im Bereich des Breitenkopfs runtergekommen, bestätigt uns die Polizei. Details zu Verletzten und wie der Unfall genau passiert ist, sind noch nicht bekannt. Als erster Staat der Welt kann der Vatikan demnächst mehr Solarstrom produzieren, als er selbst verbraucht. Durch eine neue Photovoltaikanlage nördlich von Rom, die etwa 10-mal größer ist als der Vatikanstaat selbst. Ein Vertrag regelt, dass der Solarstrom ins italienische Netz eingespeist wird und der Vatikan kostenlos Strom aus diesem Netz bezieht.
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3: Hallo, hallo, ich freue mich sehr, heute den Nachmittag mit Ihnen zu verbringen und mit Ihren Musikwünschen, wie immer, wie gewohnt, von 15 bis 19 Uhr, von Montag bis Freitag, heißt Sie wünschen und wir spielen hier Musikwunsch-Nachmittag unter 013, 3x die 6 und 5x die 7. Jetzt tanken wir ordentlich Sonne, ein Nachmittagskaffee und Ihre Lieblingsmusik dazu. Wir freuen uns drauf, fein, dass Sie mit dabei sind und die Alpenstürmer, die eröffnen jetzt diesen wunderbaren Donnerstagnachmittag.

0: wir nun zum Wetter für Wien.
1: Heute Nachmittag scheint die Sonne fast ungetrübt, nur wenige Wolken zeigen sich. Mit lebhaftem Nordwind wird es nicht mehr so heiß wie an den Vortagen, dennoch bleibt es frühsommerlich warm mit Höchstwerten von rund 25 Grad. Aktuell messen wir in Wien 24 Grad. Das waren die neuesten Wetterinformationen.
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1: Es ist kurz nach 15 Uhr und im Moment sind uns keine größeren Verkehrsbehinderungen gemeldet. Kommen Sie gut an Ihr Ziel.

0: Stinks. Uns ist nix. Ohne die und ohne sie, meine Lieben. Ja, sie machen's aus. 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Und wir freuen uns, Montag bis Freitag von 15 bis 19 Uhr Ihnen Ihre Musikwünsche auch zu erfüllen, weil Sie dürfen auch zwischendurch ein bisschen DJ spielen bei uns.
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0: Und für wen dürfen wir denn da jetzt spielen?
2: Ja, das ist die Pfefferrose. Ich wünsche mir für meinen Mann, der jetzt 5 Tage im Spital war, das Lied "Ich hab einen schönen Bauernhof" für die Fitzmuser Tanzelmusik. Dankeschön.
0: Ja, sehr gerne. Und die Genesungswünsche an den Mann gehen natürlich auch raus.

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0: Ja, Sonnenwind bringen einen ordentlichen Schwung in den Nachmittag hier auf Radio VM1. Schön, dass Sie auch mit dabei sind. Es ist 3:30 am Nachmittag. Geht schon Eiskaffee heute, oder? Ja, natürlich. Sommer ist, wir freuen uns. Und wir heizen da ordentlich ein mit Ihren Musikwünschen von Montag bis Freitag, immer von 15 bis 19 Uhr. Freuen wir uns, wenn Sie uns Ihre Lieblingsmusik mitteilen, Sie wünschen und wir spielen.
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0: Und wer hat uns denn da jetzt drauf gesprochen?
2: Hallo VM1, das ist der Mario. Ich wünsche mir gern das Lied Unser Tante Mietje. Das ist so ein cooles Lied von Sascha Austonik. Ich wünsche Ihnen einen schönen Tag.
0: Ja, wir wünschen auch einen schönen Tag in der Sonne, hoffentlich. Und da kommt schon die Tante Mietje.

0: Casanovas wollen noch nicht nach Hause gehen. Sie vermutlich schon. Am besten Weg in Richtung Feierabend. Am Donnerstagnachmittag sind wir gemeinsam hier auf Radio VM1. Volksmusik und mehr für Sie. Und das Meer, ja, das bestimmen unter anderem auch Sie, weil Sie wünschen und wir spielen.
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0: Ja, wer spricht denn?
2: Hallo VM1, ich bin die Hilde. Ich wünsche mir bitte Volksmusik von Präsident für die Tiroler Manda. Danke.

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0: Ja, eine Ode an eins der schönsten Bundesländer in Österreich. Na, wir sind ja alle schön. Die Steiermark von Gerd Steinbecker. Das ist Volksmusik und mehr. Hier auf Radio VM1. Fein, dass wir den Nachmittag gemeinsam verbringen. Und Volkstirol ist gleich dabei. A Rolling Stone in die Berge at home. Es ist Englisch, nennt man das angeblich. Die Jungen sagen das. Ein super Titel. Ja, der macht Freude. Der ist gleich dabei. Und das Kreuzjoch-Duo. Mit einem feinen Landler. Grüß Gott beinand und Servus Österreich. Fein, dass Sie mit dabei sind. Volksmusik und mehr hier auf Radio VM1. Und den nächsten Musikwunsch nicht vergessen. 013, 3x die 6 und 5x die 7. Sie wünschen und wir spielen.
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1: Mit Hannes Harp. Die Lage in der Ukraine ist heute Thema bei einem Treffen der EU-Außenminister in Zypern. Notwendig sei ein gemeinsames Auftreten gegenüber Russland. Außenministerin Berthe Meinl-Reisinger findet hier klare Worte in puncto Sicherheit.
2: Die Frage einer zukünftigen Sicherheitsarchitektur in Europa ist auch die Frage, wie schaut es aus mit Energieversorgungssicherheit oder sonstige Sabotageakte auch unsere Sicherheit in Europa gefährden. Daher dränge ich darauf, dass die Europäische Union sich aufstellt, auch über die eigenen Interessen in der Lage ist zu verhandeln und einen Chefverhandler, eine Chefverhandlerin ernennt.
1: EU-Außenbeauftragte Kaja Kallas will aber zuerst eine gemeinsame Verhandlungsstrategie für mögliche Friedensgespräche ausmachen. Auch weitere Sanktionen gegen Russland sollen vorbereitet werden. Die EU hat eine 200-Millionen-Strafe gegen den Online-Händler Temu verhängt. Das Unternehmen soll die Risiken und Schäden für Verbraucher bei vielen Produkten nicht ordnungsgemäß bewertet haben. Temu verstößt damit gegen das EU-Gesetz über digitale Dienste. Betroffen waren etwa Babyspielzeug oder Ladegeräte, die bei Konsumententests durchgefallen sind. Die Verhandlungen für einen neuen Kollektivvertrag für die Elektro- und Elektronikindustrie gehen heute Nachmittag in die fünfte Runde. Bleibt ein Abschluss heute erneut aus, droht die Gewerkschaft mit Streiks. Sie verlangt unter anderem 3,5% mehr Lohn sowie höhere Zulagen für belastende Arbeitszeiten. Kredite sind bei den Menschen in Österreich unbeliebt, aber dennoch häufig genutzt. Das haben die Meinungsforscher von Market Agent für die Bank 99 herausgefunden. Fast 9 von 10 der Österreicherinnen und Österreicher geben an, Kredite vermeiden zu wollen. Rund 40% haben aber trotzdem einen Kredit laufen. Knapp die Hälfte davon stottert die Wohnung oder das Haus ab. Das ist gleichzeitig auch der häufigste Grund, einen Kredit aufzunehmen.
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3: Ja, und es darf auch ein bisschen entspannt zugehen. Vor allem, wenn der Feierabend immer näher rückt. Die Oberliner, mit denen geht's jetzt durch diesen Donnerstag, den späten Nachmittag. Und mit ihren Musikwünschen 013, 3x die 6 und 5x die 7.

0: kommen wir nun zum Wetter für Wien.
1: Der Tag endet sonnig und die Nacht verläuft weitgehend sternenklar. Am Abend weht noch lebhafter Nordwind, der jedoch allmählich abflaut. Die Temperaturen sinken auf Werte zwischen 8 und 14 Grad. Aktuell messen wir in Wien 25 Grad. Das waren die neuesten Wetterinformationen.
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1: Es ist kurz nach 16 Uhr und im Moment sind uns keine größeren Verkehrsbehinderungen gemeldet. Kommen Sie gut und sicher an Ihr Ziel.

0: Zillertal Power. Mit voller Power geht's durch den Donnerstagnachmittag hier auf Radio VM1. Das ist Volksmusik und mehr. Fein, dass Sie mit dabei sind und auch fein, dass Sie uns so zahlreich Ihre Musikwünsche zukommen lassen.
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0: Und da ist heute ganz besonders oft und viel gewünscht, das Grahnsteinecho.
2: Hallo liebe Kathi, hier ist die Christa aus Passau. Ich würde mir wünschen, vom Grahnsteinecho könnten Berge weinen. Danke.
3: Hallo VM1, da ist Renate aus Innsbruck. Bitte spielt mir das Lied vom Grahnsteinecho, Goldene Berge der Heimat.
0: Ja, und wir wollen ja natürlich alle glücklich machen und dabei auch die Vielfalt wahren. Die Volksmusik hat ja so viel zu bieten, damit jede Musikgruppe gleichermaßen zum Zug kommt und besonders viele Musikwünsche auch Gehör finden. Deswegen spielen wir sehr gerne jetzt das Grahnsteinecho mit einem Musikwunsch und das sollen wohl die goldenen Berge der Heimat sein. Weil Grund dafür... Könnten Berge weinen? Das haben wir tatsächlich gerade vorgestern gespielt. Deswegen, es gibt ja so viel tolle Musik vom Grahnsteinecho und dann spielen wir doch jetzt gerne dieses her. Ich hoffe, wir haben somit die Wünsche bedient und Sie haben auch Freude damit. Alles Liebe.

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0: Radio VM1 an Ihrer Seite für den Donnerstagnachmittag. Ist schon schön, wenn schon Donnerstag ist, gell? Es könnte auch erst Mittwoch sein. Dann wäre es eine normale Arbeitswoche gewesen. Aber wir sind ja in der kurzen Pfingstarbeitswoche. Montag war Feiertag, da geht alles ein bisschen rascher und geschwinder schon wieder in Richtung Wochenende. Das ist ja wunderbar. Und hoffentlich ein Arbeitstag bei Ihnen, der sich nicht zieht. Wir schauen auf jeden Fall drauf, dass wir so schnell wie möglich in Richtung Feierabend kommen. Und das geht mit der Lieblingsmusik meistens noch viel besser.
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0: Ja, was dürfen wir denn da jetzt spielen?
2: Da spricht die Therese aus Graz. Ich wünsche mir von den Edelseher das Maria Zeller-Lied. Danke und wünsche euch alles Gute. Super Sendung. Danke, wiederhören.
0: Ja, sehr gerne. Da freuen wir uns sehr, liebe Theresia. Liebe Grüße gehen nach Graz. Und jetzt gibt's das Maria Zeller-Lied von den Edelseher, inklusive natürlich dem Glockengeläute am Anfang.

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0: geschmiert.
1: Ja, Hardigati, verflixt, verhext und zugnaht. Es gibt so Tage, da geht einfach alles schief. Oder? Geht's Ihnen auch so manchmal? Dafür gibt sogar einen eigenen Ausdruck. Nennt sich Murphy's Law. Also das Gesetz, dass wenn was schief geht, dass immer schief geht und dass alles schief geht. Wenn dann geht, ist alles beim Hugo. Gut, aber wir blicken positiv voraus. Ja? Der Tag ist noch nicht vorbei. Wir starten in Richtung Feierabend. Die Sonne scheint, Sommer ist und wir lassen es uns gut gehen. Und auf das, dass alles gut geht, mit Ihren Musikwünschen, mit der Lieblingsmusik, geht's meistens gut.
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1: Ja, was dürfen wir denn da jetzt spielen? Wer spricht denn?
3: Hallo, hier spricht der Manfred aus der Steiermark. Bitte kein Tier für mich spielen, bitte. Dieser Ton und die Geigerin, Amen im Gebet. Dankeschön, ciao.
1: Ja, sehr gerne, der Zillertaler und die Geigerin. Wie das Amen im Gebet gibt's bei uns Volksmusik und mehr und Ihre Lieblingsmusik.

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0: Ja, die wunderbaren Gorsteig-Burm. Ohne Musik können wir nicht leben. Nein, gebe ich Ihnen vollkommen recht. Wir auch nicht. Ohne Volksmusik nämlich schon gar nicht. Und ohne Sie könnte unser Sender hier nicht leben. Radio VM1. Wir freuen uns sehr über Ihre Musikwünsche, über Ihre Lieblingsmusik. Sie machen das Programm hier am Nachmittag und das ist wunderbar.
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0: Und da ist schon der Nächste eingetrudelt.
2: Hallo VM1, hallo Kathi, da spricht Alfred. Mein Musikwunsch wäre ein Hit von Gilbert, wollte mich ändern. Danke.

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1: Mit Hannes Haab. Heute ist Tag der Frauengesundheit. Er soll darauf hinweisen, wie wichtig es für Frauen ist, regelmäßig zur Vorsorge zu gehen. Auch wenn in vielen Bereichen dieselben Regeln gelten wie für Männer, müssen Mediziner die Unterschiede zwischen Männern und Frauen stärker berücksichtigen. Das nennt sich Gendermedizin, sagt Martin Genger, Chef der Inneren Medizin am LKH Graz 2.
2: Frauen- und Gendermedizin ist aus meiner Sicht viel zu sehr in ein Spezialthema gedrängt, dass es nicht sein sollte. Wir berücksichtigen auch so individuelle Unterschiede bei den Therapien und bei der Diagnose von Krankheiten und natürlich auch zwischen den Geschlechtern. Wichtig wäre mir, dass man Frauen- und Gendermedizin eigentlich als Qualitätsmerkmal moderner Medizin sieht.
1: Ein klassisches Beispiel für Gendermedizin ist, dass Frauen und Männer bei einem Herzinfarkt unterschiedliche Symptome haben, sagt Genger. Wegen Ebola-Verdacht ist eine aus Uganda zurückgekehrte Person in ein Spital in Oberösterreich gekommen und isoliert worden. Es soll eine Frau sein, die offizielle Bestätigung der Behörden fehlt aber noch. Ein spezieller Infektionstransport hat die Frau in eine Klinik nach Wien gebracht. Die erste Blutprobe war noch negativ auf das Ebola-Virus. Bis morgen soll das Ergebnis einer zweiten Blutprobe da sein. Die Ukraine und Russland sollen direkt über Frieden sprechen. Dazu fordert die EU-Außenbeauftragte Kaja Kallas heute die beiden Kriegsparteien auf. Voraussetzung dafür sei davor ein bedingungsloser Waffenstillstand. Die Lage in der Ukraine ist heute auch Thema am informellen EU-Außenministertreffen in Zypern gewesen. Die Frage nach einem EU-Chefverhandler für mögliche Friedensgespräche ist dabei weiter offen geblieben. Mit insgesamt 34 sogenannten coolen Zonen schon ab dem nächsten Monat baut die Bundeshauptstadt Wien ihr Hitzeschutzangebot weiter aus. Sie bieten an heißen Tagen freien Zugang, um sich abzukühlen und zu erholen. Nachdem das Angebot mit 2 Pilotstandorten vor 3 Jahren gestartet hat, gibt es mittlerweile in 20 Bezirken diese Abkühlzonen. Alle Infos gibt's auf wien.gv.at/umwelt/coole-zonen.
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3: Und ab Richtung Feierabend im allerbesten Fall und ab ins kleine Haus am Meer. Ein bisschen was zum Träumen jetzt von den Nockis. Ja, auf der Veranda sitzen, Cocktail oder einfach nur ein kaltes Bierli, das reicht schon. Schönen Feierabend mit Volksmusik und mehr. Fein, dass Sie dabei sind.

0: kommen wir nun zum Wetter für Wien.
1: Der Tag endet sonnig und die Nacht verläuft weitgehend sternenklar. Die Temperaturen sinken auf Werte zwischen 8 und 14 Grad. Am Abend weht noch lebhafter Nordwind, der jedoch allmählich abflaut. Aktuell messen wir in Wien 24 Grad. Morgen erwartet uns ein durchwegs sonniger Tag mit mehr als 15 Stunden Sonnenschein und nur wenigen dünnen Wolken. Die Temperaturen steigen auf bis zu 27 Grad. Das waren die aktuellen Wetterinformationen.
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1: Es ist kurz nach 17 Uhr und aktuell verzeichnen wir einige Verzögerungen in Wien. Auf der Ostautobahn in Richtung Wien kommt es zwischen Wien-Simmeringer Heide und Knotenprater zu einem Stau aufgrund einer hohen Verkehrsbelastung. Auch auf der Donauuferautobahn in Richtung Wien gibt es zwischen Reichsbrücke und Knoten-Kaisermühlen einen Stau, ebenfalls verursacht durch eine hohe Verkehrsbelastung. Rechnen Sie mit längeren Fahrzeiten in all diesen Bereichen. Wir wünschen eine gute Fahrt.

0: Mit die drei Kärntner schunkeln wir uns in den Donnerstagfeierabend. Ja, letzte Sonnenstrahlen tun wir noch einfangen. Hoffentlich geht sich das noch aus. Ja, viel Zeit haben wir ja noch. Sonne geht ja erst in 3 Stunden unter. Mit Radio VM1 an ihrer Seite Richtung Feierabend und mit ihrer Lieblingsmusik natürlich.
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0: Ja, und der nächste musikalische Herzenswunsch, der kommt aus Tirol, aus dem Außerfern.
2: Grüß euch, da ist wieder einmal der Thomas vom Lechtl. Ich hatte einen Liederwunsch, und zwar für unsere ältere Generation, dass ich mir gerne wünsche, von den Ladiner, beuge dich vor grauem Haar. Danke.
0: Ja, sehr gerne. Ja, die grauen Haare. Ich nenne sie auch ganz gerne den George Clooney-Effekt. Ja.

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0: Ein Polka an Jodler für die. Ist ja fast schon Zungenbrecher, na bitte. Zeit pur aus dem Zillachtal, aus dem Tal der Musik in Tirol. Ja, Radio VM1, fein, dass Sie mit dabei sind. Das ist der Donnerstag, Feierabend oder am besten Weg dorthin. Hauptsache in die Sonne noch einmal raus und das mit Ihrer Lieblingsmusik.
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0: Und da hat uns der Raimund drauf gesprochen.
2: Ich darf mal wieder den Mülltaler Gold wünschen, wenn es geht. Danke.
0: Aber natürlich geht das. Bitteschön.

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0: So viel schön. Gentig. Die drei jungen Herrschaften und Frauschaften im Herzen der Tiroler. Für ganz Österreich. Natürlich. Radio VM1 ist hier. Ihr Volksmusik-Radiosender fürs ganze Land. Schön, dass Sie mit dabei sind. Schön, dass Sie so viele Musikwünsche schicken. Wir freuen uns über jeden Einzelnen.
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0: Ja, und bei uns hat jeder Wunsch aus der volkstümlichen Musikszene, Schlager aus Österreich, österreichische Musik von österreichischen Künstlern und Interpreten. Opa Kreiner, was Ihnen einfällt an volkstümlicher Musik und Volksmusik und Austropop. Und der nächste Musikwunsch kommt aus dem Salzburger Land.
2: So ist es, Frau Werfer. Ich hätte einen Liederwunsch, bitte. Von Kurt Elsasser, La Montanara. Das war ein Traum. Danke.

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1: Mit Hannes Harp. Frauen ticken medizinisch anders als Männer. Sie erkranken und reagieren auf Therapien teilweise unterschiedlich. Darauf müsse in der Medizin mehr geachtet werden, appelliert der Arzt Martin Genger vom LKH Graz zum heutigen Tag der Frauengesundheit. Auch bei der Vorsorge sieht er noch Luft nach oben.
2: Ich glaube, dass die Vorsorge mal in den letzten Jahren schon spürbar besser wird. Das ist ganz klar ein Thema, das Frauen viel mehr im Kopf haben und dem die Frauen auch viel mehr Beachtung schenken. Und da können sie die Männer ruhig eine Scheibe abschneiden. Aber es ist noch deutlich Luft nach oben.
1: Frauen haben etwa öfter Autoimmunerkrankungen als Männer. Herzleiden werden bei Frauen öfter übersehen oder erst später diagnostiziert. In Tirol ist heute ein Segelflugzeug abgestürzt. Der Pilot ist dabei ums Leben gekommen. Das Flugzeug ist gegen die Nordwand des Breitenkopfs im Gaistal in Ehrwald gekracht und rund 80 Meter über ein Geröllfeld abgestürzt. Die Stelle ist für die Helfer nur schwer zu erreichen gewesen. Wie der Unfall passiert ist und weitere Details sind noch nicht bekannt. Der Iran und die USA sollen sich darauf geeinigt haben, die Waffenruhe um 60 Tage zu verlängern. Das meldet die Nachrichtenwebsite Axios. US-Präsident Trump müsse aber noch sein Okay geben, heißt es da. Die USA haben ja trotz der bestehenden Waffenruhe zuletzt erneut Ziele im Iran angegriffen. Die EU hat eine 200-Millionen-Strafe gegen den Online-Händler Temu verhängt. Das Unternehmen soll die Risiken und Schäden für Verbraucher bei vielen Produkten nicht ordnungsgemäß bewertet haben. Temu verstößt damit gegen das EU-Gesetz über digitale Dienste. Betroffen waren etwa Babyspielzeug oder Ladegeräte, die bei Konsumententests durchgefallen sind.
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3: Ja, Sie genießen den Feierabend jetzt bei einem coolen, ist sicher auch cool, und einem kühlen Feierabendgetränk. Je cooler, desto besser, würde ich sagen. Im besten Fall vielleicht noch einmal den Griller anschmeißen und ja, Donnerstag vollkommen in Ordnung. Das Abendessen kommt heute vom Grill. Why not? Von uns gibt's die Musik dazu. Volksmusik und mehr. Und da lassen wir uns jetzt richtig schön gut gehen mit die Arnolds zum Reinschunkeln. Schönen Donnerstagabend, Österreich. Oh,

Ja, servus Helmut. Ich wünsche dir alles, alles Gute, ein langes Leben und vor allem eine gute Gesundheit. Servus, habe die Ehre.

0: kommen wir nun zum Wetter für Wien.
1: Der Tag endet sonnig und die Nacht verläuft weitgehend sternenklar. Am Abend weht noch lebhafter Nordwind, der jedoch allmählich abflaut. Die Temperaturen sinken auf Werte zwischen 8 und 14 Grad. Aktuell messen wir in Wien 24 Grad. Morgen erwartet uns durchwegs sonniges Wetter mit mehr als 15 Stunden Sonnenschein und nur wenigen dünnen Wolken. Die Temperaturen steigen auf bis zu 27 Grad. Das war das Wetter.
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1: Es ist kurz nach 18 Uhr und aktuell verzeichnen wir einige Verzögerungen in Wien. Auf der Ostautobahn in Richtung Wien kommt es zwischen Wien-Simmeringer Heide und Knoten-Prater zu einem Stau aufgrund einer hohen Verkehrsbelastung. Auch auf der Donauuferautobahn in Richtung Wien gibt es zwischen Reichsbrücke und Knoten-Kaisermühlen einen Stau, ebenfalls verursacht durch eine hohe Verkehrsbelastung. Rechnen Sie mit längeren Fahrzeiten in all diesen Bereichen. Wir wünschen eine sichere Fahrt.

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1: Ja, rock me, baby. Die jungen Wernberger. Ja, wir rocken uns mit Volksmusik in den Donnerstagabend. Feierabend hoffentlich schon bei Ihnen. Und mit Ihrer Lieblingsmusik natürlich. Wir haben noch eine gute Dreiviertelstunde, um Ihre Musikwünsche zu erfüllen.
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1: Und da hat das Telefon wieder geklingelt. Die Wunschbox hat sich gefüllt unter 013 3x die 6 und 5x die 7.
3: Liebes VM1-Team, hallo. Grüße euch sehr herzlich. Aus dem Wesrecken Dolder spricht die Rixi. Jetzt weiß ich nicht, ob es sich hinten ausgeht. Auf alle Fälle wünsche ich mir ganz herzlich von den Alpenfriedenburm verlorene Liebe und vielleicht geht's ja. Vielen herzlichen Dank. Vielen Dank.
1: Aber natürlich geht es, liebe Trixi. Liebe Grüße ins Defreckental nach Osttirol. Hier kommt der Musikwunsch.

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0: 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Ja, sogar einen ganzen Sonntag mit Ihnen zu verbringen. 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Ja, dann machen wir das doch kommendes Wochenende.
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in den Donnerstag gejodelt. Wunderbar. Donnerstagabend ist. 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

0: Ja, Musik vertreibt die Sorgen, da haben Sie recht, die Hettermadeln. Und Ihre Musikwünsche natürlich noch viel mehr. Es ist so schön, wie sich die Wunschbox heute gefüllt hat und sich weiter füllt. Bitte immer gerne her damit. 013, dreimal die 6 und 5 mal die 7. Vielleicht geht sich da noch ein Musikwunsch, ein Lieblingsliedl aus. Wir schauen jetzt eine Runde in die Welt der Natur, der Kräuter. Die hat nämlich ganz viel zu bieten, die Naturwelt. Und bei uns erfahren Sie es, besser gesagt, von unseren wunderbaren Kräuterhexeln Lilly und Hanni.
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2: Herzlich willkommen zu einer neuen Ausgabe bei uns in der Naturwerkstatt. Hallo Hanni.
3: Grüß dich Lilly.
2: Oh, wir kommen zu einem wirklich tollen Kräuterlein. Würde ich mal sagen, Kräuterlein ist ja fast schon abwertend. Das ist ein Spitzenkraut, würde ich sagen. Erstens auf dem Fleisch, zweitens zum Trinken, für die Stimme, für den Husten, oder? Das ist ja so ein bisschen ein Allerlei, der Salbei.
3: Ja, den brauchen wir immer wieder.
2: Was ist das Besondere am Salbei?
3: Du, vom Salbei gibt es ganz viele Gattungen. Es gibt zum Beispiel auch den Wiesensalbei, der wächst ganz violett in der Wiese und ist wunderschön. Und den normalen Salbei, den wir als Gewürzsalbei hernehmen, der hat halt den Inhaltsstoff Thujon und der ist inzwischen ein bisschen als giftig eingestuft worden.
2: Oha.
3: Aber es wird da schon wieder relativiert, also das ist immer so ein bisschen hin und her.
2: Mhm.
3: Aber auf jeden Fall kann ich beide hernehmen, den Wiesensalbei oder den Salbei, der bei mir im Garten wächst.
2: Ich habe Muscatella-Salbei gepflanzt.
3: Oh, das ist wieder ganz was anderes. Das ist nochmal ganz eine andere Klasse.
2: Okay.
3: Da nehmen wir eher das ätherische Öl her, den nehmen wir vielleicht weniger zum Würzen her.
2: Mhm.
3: Ist aber eine wunderbare Pflanze, also ich glaube, die passt super zu dir.
2: Also zum Gurgeln für Halsentzündungen ist er natürlich gut,
3: ja.
2: Aber es gibt auch einen sogenannten Salbei-Wein. Was macht denn der?
3: Ja, der ist einfach bekannt dafür, dass ich während der Grippezeit einfach mein Immunsystem ein bisschen stärken kann. Und der Salbei ist natürlich auch bekannt, wenn man besonders schwitzen muss, gell? Nachher würde ich allen empfehlen, einen kalten Salbei-Tee
2: zu trinken.
3: Das heißt
2: im Wechsel?
3: Ja, oder wenn jemand Schweiß fürs hat,
2: einfach viel Salbei.
3: Ja, genau, genau, jegliche Art von Schwitzen.
2: Weißer Salbei, weiß ich, das ist das Beste zum Ausräuchern für negative Energie, sei es im Haus, in der Wohnung oder im Stall.
3: Du hast vollkommen recht, ja, der weiße Salbei, der ist eher so aus Mexiko und den USA, wird inzwischen bei uns auch schon angebaut, aber du sagst es, das ist einfach zur Klärung der Raumluft.
2: Mhm. Also vielleicht dann noch ein kurzer Tipp für Räuchermischung, also der Salbei geht gut mit Lavendel, Rosmarin, Rose oder Beifuß, lässt sich der gut kombinieren, etwa zur Begrüßung des Frühlings, den haben wir jetzt schon hinter uns, oder wie wir schon gesagt haben, eine klärende Atmosphäre, dann auch noch ausklatschen und alles Gute bleibt
3: perfekt
2: im Haus.
3: Ja.
2: Hanni, danke für deinen Besuch. Servus.
3: Danke für die Einladung. Vierte Lilly.
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0: Haben Sie mitgetanzt? Ich habe alles gesehen. Kommt man nicht drum herum bei dem Lied, oder? Oben gute Laune, unten gute Laune, überall gute Laune. Na, Hauptsache bei Ihnen stimmt die Laune. Am Donnerstagabend. Radio VM1 ist an Ihrer Seite mit Volksmusik, guter Laune und guter Musik natürlich.
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0: Ja, tu das noch einmal. Mehr von der Volksmusik, ja, machen wir doch. Fein, dass Sie mit dabei sind auf Radio VM1. Volksmusik und mehr.
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1: Mit Hannes Harp. Wie gut ist UV-Schutzkleidung für Kinder? Das hat sich der Verein für Konsumenteninformation genauer angeschaut. Das Ergebnis ist ernüchternd. Rund die Hälfte der UV-T-Shirts hat keinen ausreichenden Schutz geliefert. Ein normales schwarzes Leiberl hat dabei oft besser geschützt als die Spezial-T-Shirts. VKI-Konsumentenschützerin Birgit Schiller.
2: Die Alternative ist immer noch eincremen mit Sonnencreme und selbstverständlich der Tipp, in der prallen Mittagssonne sollte ein Kind sowieso nicht lange herumlaufen, schauen, dass man da im Schatten bleibt und eher den Sonnenspaß in die Randzeiten, also Vormittag, späteren Nachmittag, Abend verlegt.
1: Auch Industriechemikalien, die das Hormonsystem stören, haben die Tester in den T-Shirts gefunden. Frauen ticken medizinisch anders. Sie erkranken und reagieren auf Therapien teilweise unterschiedlich. Darauf müsse in der Medizin mehr geachtet werden, appellieren Internisten am heutigen Tag der Frauengesundheit. Frauen haben etwa öfter Autoimmunerkrankungen als Männer. Herzleiden werden bei Frauen öfter übersehen oder erst später diagnostiziert. Tausende Menschen sind heute erneut gegen die Unisparpläne der Regierung auf die Straße gegangen. Etwa 11.000 heute bei Kundgebungen und Demos in Klagenfurt, Graz, Salzburg und Linz. Nachdem gestern schon laut ÖH 28.000 Studierende und Uniangehörige in Wien protestiert haben, weil die Regierung im kommenden Doppelbudget insgesamt 1 Milliarde Euro bei den Unis einsparen will. Kredite sind bei den Menschen in Österreich unbeliebt, aber dennoch häufig genutzt. Das haben die Meinungsforscher von Market Agent für die Bank 99 herausgefunden. Fast 9 von 10 der Österreicherinnen und Österreicher geben an, Kredite vermeiden zu wollen. Rund 40% haben aber trotzdem einen Kredit laufen. Knapp die Hälfte davon stottert die Wohnung oder das Haus ab. Das ist gleichzeitig auch der häufigste Grund, einen Kredit aufzunehmen.
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3: Und dann genießen wir jetzt hoffentlich in der Abendsonne mit einem Feierabendgetränk so kühl wie möglich und stoßen dann auch gleich an. Und zwar mit die Edelseher. Die sind nämlich gleich zu Gast bei Jess Robin im Musikkarussell. In gut 10 Minuten geht's da los. Jetzt gibt's einmal die Zellbergburben mit dem Lederhosen-Django. Ja, in dem Fall vielleicht eher besser Badehosen-Django, ha? Huh?

0: wir nun zum Wetter für Wien.
1: Der Tag endet sonnig und die Nacht verläuft weitgehend sternenklar. Die Temperaturen sinken auf Werte zwischen 8 und 14 Grad. Am Abend weht noch lebhafter Nordwind, der jedoch allmählich abflaut. Aktuell messen wir in Wien 23 Grad. Morgen erwartet uns durchwegs sonniges Wetter mit mehr als 15 Stunden Sonnenschein und nur wenigen dünnen Wolken. Die Temperaturen steigen auf bis zu 27 Grad. Das waren die neuesten Wetterinformationen.
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1: Es ist kurz nach 19 Uhr und aktuell verzeichnen wir einige Verzögerungen. In Wien kommt es auf der Ostautobahn in Richtung Wien zwischen Wien-Simmeringer Heide und Knotenbrater zu einem Stau aufgrund einer hohen Verkehrsbelastung. Rechnen Sie mit längeren Fahrzeiten in diesem Bereich. Wir wünschen eine gute Fahrt.

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1: Na, wo es um eine Gaudi geht, dürfen natürlich die Edelseher nicht fehlen. Sie machen jedoch gleich auf international und singen Prost heißt Cheers und Jamas. Wichtig ist heit damals. Ein Lied, das Freude und Geselligkeit widerspiegelt. Die Edelseher sind ja auch eine Formation, die mit Fleiß und Bodenständigkeit die Herzen der Fans erobert hat und ein fixer Bestandteil österreichischer Musikgeschichte geworden sind. Prost heißt Cheers und Jamas!

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Mit die flotten Steirer geht's richtig schön flott durch diesen Donnerstagabend mittlerweile. Schön, dass Sie heute den Nachmittag bis hierhin mit uns verbracht haben, den Musikwunsch-Nachmittag hier auf Radio VM1. Ich darf mich für heute verabschieden, bin die Kathi Hager, wünsche Ihnen jetzt einen hoffentlich ganz angenehmen Donnerstagabend in der Abendsonne mit einem kühlen Feierabendgetränk. Die letzten Sonnenstrahlen genießen. Morgen in der Früh weckt sie dann der Kollege Fredi Fritz. Um 6 Uhr geht's wieder los hier auf Radio VM1. Ich verabschiede mich, wie gesagt, für heute. Wir hören uns nächste Woche wieder und ich wünsche Ihnen alles Liebe. Bis bald.

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1: Mit Hannes Haab. Ein Verkehrschaos befürchten die Behörden in Italien für den kommenden Samstag. Der Grund ist die Sperre der A13 der Brenner-Autobahn sowie des gesamten Brenner-Korridors wegen einer Demonstration gegen die Verkehrsbelastung. Gleichzeitig ist der kommende Dienstag in Italien ein Feiertag. Viele Italiener planen, für das verlängerte Wochenende wegzufahren. Der Bürgermeister von Bozen beispielsweise ruft die Menschen auf, Autofahrten zu vermeiden. Auch bei unseren nördlichen Nachbarn in Bayern macht die Brenner-Demo Sorgen. Autofahrerclubs raten Tirol, an diesem Samstag großräumig auszuweichen. Wer sich in Österreich den Traum vom Eigenheim erfüllen will, muss wieder tiefer in die Tasche greifen. Nachdem 2023 die Preise für Häuser und Wohnungen in Österreich gesunken sind, haben sie sich in den letzten beiden Jahren wieder verteuert. Das zeigen heute aktuelle Zahlen der Statistik Austria. Der Quadratmeterpreis für Eigentumswohnungen ist zuletzt bei durchschnittlich 4.200 Euro gelegen, für Häuser bei rund 2.800 Euro. Am teuersten wohnt es sich übrigens in Wien mit über 5.200 Euro pro Quadratmeter, mit unter 2.000 Euro am günstigsten im Burgenland. Wegen Ebola-Verdacht ist eine aus Uganda zurückgekehrte Person in ein Spital in Oberösterreich gekommen und isoliert worden. Es soll eine Frau sein, die offizielle Bestätigung der Behörden fehlt aber noch. Ein spezieller Infektionstransport hat die Frau in eine Klinik nach Wien gebracht. Die erste Blutprobe war noch negativ auf das Ebola-Virus. Bis morgen soll das Ergebnis einer zweiten Blutprobe da sein. Wie gut ist UV-Schutzkleidung für Kinder? Das hat sich der Verein für Konsumenteninformation genauer angeschaut. Das Ergebnis ist ernüchternd. Rund die Hälfte der UV-Shirts hat keinen ausreichenden Schutz geliefert. Ein normales schwarzes Leiberl hat dabei oft besser geschützt als die Spezialshirts. Auch Industriechemikalien, die das Hormonsystem stören können, haben die Tester in den T-Shirts gefunden.
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